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0: Einen wunderschönen guten Tag, meine Damen und Herren, aus dem Außenstudio in Ratzeburg. Mein Name ist Conny Hoffmann, ich werde Sie wieder durch die Sendung führen. Ja, und ich habe mir auch einen Gast geholt. Hallo, Herr Krah.
1: Ja, hallo, Frau Hoffmann.
0: Wie geht's Ihnen?
1: Ja, sehr gut, ja.
0: Doch, ja, Sie strahlen wieder. Das ist immer eine Freude, Ihnen gegenüber.
1: Kommt mir vor, als ob wir gestern zusammengesessen hätten.
0: Nein.
1: Aber es ist auch schon wieder vier Wochen her.
0: Das war vorgestern. vielmehr letzte Woche Sonntag war
1: genau,
0: das.
1: Genau, da haben wir uns gesehen.
0: Ansonsten hier im Studio war es vier Wochen. Ja, genau. Aber als erstes muss ich mich mal... Ich habe nämlich am Sonntag was vergessen. Mhm. Ich hatte einen Co-Moderator auf dem Platz.
1: Ah ja?
0: Mhm. Und er hat gesabbelt und gesabbelt und gesabbelt und ich habe dem noch nie mal richtig Dankeschön gesagt. Das möchte ich auf diesem Wege machen. Fabian, du warst gut. Bitte nochmal, bei der nächsten Sendung bist du wieder, bei der nächsten Live-Sendung bist du dann wieder dabei. Wir machen dann erstmal Musik.

0: So, jetzt zu uns beiden.
1: Gern.
0: War ja einiges los hier in Ratzeburg.
1: Ja, ne? Ja. Man kann jetzt nicht behaupten, dass nicht für Jung und Alt und für alle irgendwie etwas mal geboten wird. Also gerade das letzte Wochenende war toll, war wirklich toll.
0: Ach, das war eigentlich...
1: Na?
0: Ja, das war eigentlich gar nicht so mein erstes gewesen. Das
1: Ach so.
0: Wollte ich ganz zum Schluss eigentlich auch.
1: Gut, aber was denn Ihr Top-Thema?
0: Ach, was wieder... Wir haben viele Top-Themen.
1: Ja, aber was toll gewesen ist.
0: Was toll gewesen ist natürlich der Spielmannszug.
1: Ja, genau.
0: Wir waren ja eigentlich so, was so toll war.
1: Mhm.
0: Ne? Ich meine, das letzte Wochenende war ja toll. Reden wir nicht drüber. Aber wir haben ja noch ein paar andere Sachen, die toll waren. Schwimmbad hat aufgemacht. Juhu.
1: Ja. Eine schwere Geburt. Im letzten Jahr konnten wir nicht öffnen. Das heißt also mit einem Jahr Verspätung. Und dann auch wiederum Verzögerung in diesem Jahr nochmal um einen Monat. Also diese heiße Hitzewelle, die wir hatten, konnten wir dort nicht abarbeiten oder abfeiern. Aber jetzt zum Wochenende wird das Wetter ja gut.
0: Mhm.
1: Und das Naturbad ist geöffnet jetzt mit neuen Öffnungszeiten zwischen 11 und 20 Uhr. Ab 19.30 Uhr ist Badeschluss und auch der Kiosk schließt um 19.30 Uhr.
0: Okay.
1: Aber ich darf schon mal ankündigen, am 11. will Herr Butz ein kleines Konzert geben, den Schwimmzeiten, 19.30 Uhr, 20 Uhr.
0: Okay.
1: Ein Kleinkünstler hat da bis 22 Uhr Zeit und das wird dort dann stattfinden.
0: Okay.
1: Aber es muss sichergestellt sein und das wird Jens Butz auch machen, dass in der Zeit dann eben nicht mehr gebadet wird.
0: Mhm. Jetzt war ja von der eigentlichen Eröffnung ein Monat Zeit.
1: Ja.
0: Und man ist ja versunken
1: in
0: diesem Schlick. Was ist denn jetzt daran gemacht worden?
1: Also es wurde Sediment ausgetauscht und Sand eingebaut.
0: Okay.
1: Und dann einige Tage sich setzen lassen.
0: Mhm.
1: Und dann wurde wieder getestet. Und
0: Okay.
1: das war dann so fest, dass man dann den gesamten Strand öffnen konnte.
0: Also glücklicherweise, unsere Kinder sind froh. Die haben ja jetzt heute ihren zweiten Öffner. Die haben ja die
1: Ferien
0: erste
1: jetzt,
0: Woche.
1: Ne? Genau.
0: Jetzt, ne?
1: Mhm.
0: Genau. Ja, ich finde es klasse. Ich finde es prima, sieht auch toll aus. Dann war gestern oder am Sonntag, weiß ich nicht, wann ich das gelesen habe, Badestelle nur bis 18 Uhr geöffnet.
1: Ja.
0: Oh Gott, was man da alles dann liest. Also manchmal kam mir dann doch schon die Galle hoch. Sie, Herr Bürgermeister, sind schuld.
1: Ja, natürlich. Also prinzipiell bin ich an allem schuld. Das ist auch okay. Ich bin fast 2 Meter groß, habe breite Schultern und ein ordentliches Gewicht. Aber das ist natürlich alles ein wenig schwierig. Wir sind ja froh, dass wir die baulichen Hindernisse überwinden konnten und auch, dass wir das personelle Problem lösen konnten.
0: Gut.
1: Mit Hilfe der Deutschen Lebensrettungsgesellschaft. Also wir haben jetzt einen Einschichtbetrieb organisieren können.
0: Okay.
1: So, und mit der DLRG war eben vereinbart zwischen 10 und 18 Uhr im Einschichtbetrieb. Man muss ja auch eben sagen, dass die Mitstreiterinnen und Mitstreiter bei der DLRG das größtenteils ja ehrenamtlich machen. Und die wollen ja dann auch irgendwann mal einen freien Moment haben.
0: Und so viele Leute sind, ehrenamtliche Leute sind ja da
1: nein,
0: gar nicht,
1: nein, genau.
0: dass sie diesen langen Betrieb...
1: Und deshalb hat mir gesagt 18 Uhr.
0: Mhm.
1: So, und dann gab es dann, sag ich mal, die ersten Rückmeldungen derjenigen, die um 18 Uhr dann das Bad verlassen mussten. Das führte dann eben nicht nur zu diesen, ich sag mal, Shitstorm auf Facebook, sondern auch zum Nachdenken bei uns und bei der DLRG. Und dann haben wir entschieden, dass, sag ich mal, von nun an geöffnet ist zwischen 11 und 20 Uhr, also 9 Stunden geöffnet ist, wobei eben um 19.30 Uhr dann Schluss ist.
0: Okay, ja? Dass die
1: also
0: sich
1: dann
0: langsam einpacken und hin
1: genau.
0: und her.
1: Und um 20 okay. Uhr muss abgeschlossen sein.
0: Mhm.
1: Der Unterschied ist eben, und das muss man einfach wissen, also es wird das Naturbad ist praktisch wie ein Freibad zu sehen, nur eben mit Seewasser.
0: Mhm.
1: So, und das ist als Naturbad genauso wie das Luisenbad in Mölln oder die 3 Flussfreibäder in Lübeck, also Mali, Falkenwiese und Kleiner See. Einschichtbetrieb.
0: Mhm.
1: Also wir, wir können nicht mehr öffnen als eben diese 9 Stunden. So, und dann haben wir gesagt, okay, wir nehmen das, was möglich ist und in Absprache mit der DLRG leistbar ist, bis 20 Uhr. Mhm. So, und es wird weiterhin auch Leute geben, auch ich habe vorhin noch mal auf Facebook geguckt, da gibt es dann Leute, die sagen, ja Mensch, das ist doch zumindest ein Kompromiss, kann man anerkennen. Andere, sag ich mal, schimpfen jetzt weiter. Ich habe angeboten, alle können mit mir ins Gespräch kommen. Das Rathaus hat keine verschlossenen Türen. Mhm. Auf Facebook werde ich mich an einer Diskussion nicht beteiligen, weil das ist ein heilloses Durcheinander. Viele Menschen sind motiviert, sich dort im Grunde genommen auszukotzen, um das mal so deutlich zu sagen. Und dann hilft es wenig, wenn man dort versucht zu erklären, weil so viel Platz bietet dieses Forum eben nicht. Und das.
0: Und selbst diese Worte, die Sie dann da schreiben, werden Ihnen in einem Hals umgedreht.
1: Ja, ja. Also und insofern, da bitte ich einfach um Verständnis. Alle Beteiligten haben hart daran gearbeitet, dass wir das erreicht haben, was wir jetzt haben. Es ist ein großes Angebot und wer, sage ich mal, nach 20 Uhr noch das Verlangen hat, schwimmen zu gehen, wir haben ja noch andere Badestellen am Ratzeburger See. Richtig. Und am großen Küchensee.
0: Richtig. Mir ist auch aufgefallen, dass sich viele über die Security aufgeregt haben.
1: Ja, man kann sich drüber aufregen, aber auch das ist so eine Sache. Wenn die Security, die arbeitet ja auf Anweisung. Mhm. Das sind ja selbst, die machen ja die Regeln nicht, sondern die werden dafür bezahlt, darauf zu achten, dass die Regeln eingehalten werden.
0: Und
1: die
0: keine
1: Regeln,
0: Fahrräder, nicht rauchen.
1: Genau, steht alles im Aushangkasten, die Baderegeln, wie sie es in jedem Schwimmbad gibt. Mhm. Das ist nichts Neues. Rauchen ist verboten, Alkohol ist verboten, Fahrradfahren ist verboten. Fotografieren ist verboten.
0: Was ich sehr gut finde.
1: Ja, also es gibt ein Regelwerk. So, und normal ist es so, dass der gesellschaftliche Konsens eigentlich ausreichend sein soll, dass man Regeln akzeptiert. Hm. So, und wenn man das nicht möchte, dann darf man da nicht hingehen.
0: Okay.
1: Aber die Regeln brechen ist nicht die Option. Und wenn dann die Security oder der Service-Dienst, oder wie man es auch immer freundlich nennen will, darauf aufmerksam macht, dann müssen die inhaltlich bestimmt sein. Und die werden nicht das ausdiskutieren, weil sie gar keine Befugnis haben, die Regeln zu ändern. Mhm. Also insofern ein inhaltlich bestimmtes Ansprechen, das muss dann ausreichen. Mhm. Und wenn dem nicht gefolgt wird oder dann angefangen wird, mit dem Sicherheitspersonal zu diskutieren, das kann nicht enden in einem demokratischen Prozess. Die müssen das umsetzen und dann werden sie deutlicher in ihrer Wortwahl. Mhm. Und das mag man dann als frech empfinden. Aber ich kenne viele Menschen aus Westfalen. Die liebe ich, die Leute, weil die sprechen kurze Hauptsätze.
0: Richtig.
1: Und dann weiß man, was los ist.
0: So. Und ich muss auch ganz ehrlich sagen, ich glaube, es gibt in Deutschland nur noch ganz, ganz, ganz wenig Schwimmbäder, Seebadeanstalten und so weiter und so fort, die kein Security haben.
1: Ja.
0: Ne?
1: Ja.
0: Wir machen erstmal eine Pause. Wenn

0: Ja, die Musik ist vorbei. Schloss Wiese haben wir jetzt mal abgeschlossen,
1: Ja.
0: weil ich denke mir mal einfach, man kann so viele Sachen ändern, aber dann würde es immer auf den Bürger zurückgehen. Und das ist ja auch nicht die Sache, die wir wollen. Weil die Kosten, die einfach entstehen für einen Schwimmmeister, der täglich da ist, das ist Wahnsinn.
1: Ja, es ist viel und ich bin mir sicher, dass im Rathaus auch nochmal, wenn dann die Saison vorbei ist,
0: Ja.
1: auch das nochmal zum Thema wird, wie man mit der Situation
0: Ja.
1: umgeht, wie man das bewertet, ob man, sag ich mal, andere Entscheidungen trifft. Das muss man einfach mal abwarten. Aber jetzt sind wir erstmal froh, dass es läuft. Und das
0: Richtig.
1: Wetter ist gut
0: Ja.
1: und das wird dann auch
0: Heute ist noch ein
1: angenommen.
0: bisschen isselig und
1: Ja,
0: aber
1: das
0: könnt ja
1: Wochenende
0: wieder,
1: so kommt.
0: da brauchen wir gar nicht drüber reden. Ja. Ach, dann hatten wir in der Schweriner Straße so ein tolles Teil, ne? Ist das Schweriner Straße noch da oben?
1: Ja, Sie meinen die
0: Ja.
1: Kilometer 30 Schilder? Ja, das war auch wirklich schön.
0: Ja,
1: Aber
0: 30.
1: 30.
0: Da haben die sich alle also auch wieder in den sozialen Medien.
1: Ja, das ist der Platz, wo man sich, ich benutze das Wort nochmal, auskotzen kann. Das ist auch in Ordnung. Und vielleicht braucht man auch so ein Medium, um sich dann gut zu fühlen. Ich lese das hin und wieder und merke das dann auch. Aber an der Stelle muss ich einfach sagen, auch wenn es nicht so aussieht, aber dort befinden wir uns auf der Bundesstraße und zwar rechtlich außerhalb einer geschlossenen Ortschaft. Damit ist dort der Landesbetrieb für Straßenbau und Verkehr für jede Baumaßnahme zuständig. Und für alle Geschwindigkeitsanordnungen ist der Kreisherzogtum Lauenburg zuständig. Also die Stadt Ratzeburg hat da überhaupt gar nichts am Hut. Das
0: Okay.
1: Einzige, was angezettelt wurde durch die Stadtpolitik, der Seniorenbeirat wünscht sich ja schon seit vielen, vielen Jahren dort eine gesicherte Fußgängerquerung, also ein Zebrastreifen. Das wurde auch vom Kreisherzogtum Lauenburg anerkannt und es gibt eine verkehrsrechtliche Anordnung zur Einrichtung eines Zebrastreifens. Und mit diesem Zebrastreifen muss dann auch der Autoverkehr abgebremst werden auf 30 km/h. So, und jetzt kommt ja dann auch wieder das, was man hin und wieder mal als Schilder bezeichnet. Diese verkehrsrechtliche Anordnung ist schon vor 1,5 Jahren ausgestellt worden und
0: Für den Zebrastreifen.
1: für den Zebrastreifen und für die Kilometer-30-Schilder. Und der Landesbetrieb hat jetzt angefangen umzusetzen, aber nicht erst den Zebrastreifen gebaut, sondern die Schilder aufgestellt. Und die Schilder alleine machen gar keinen Sinn. Und da haben sich die Leute mit Recht dann auch gefragt, was soll denn das?
0: Okay.
1: Und dann hat der Landesbetrieb reagiert und die Straßenschilder zur Seite gedreht, sodass man sie nicht sehen kann. Und die haben jetzt erstmal verkehrsrechtlich gar keine Bedeutung. Also es gilt dort weiterhin Kilometer 50, auch wenn das eine oder andere Navigationsgerät eines Autos schon auf 30 programmiert ist. Aber auch dort gilt, wie überall im Straßenverkehr, nur das, was eben vor Ort
0: Sichtbar ist.
1: sichtbar ist, gilt. Also nicht das Navi von meinem PKW, sondern das, was ich visuell sehe. Also lieber vor Ort gucken und dann mit Führerscheinkenntnissen eben fahren.
0: Ja, jetzt haben, also meines Erachtens, haben die aber einen Fehler gemacht. Warum haben sie keine blaue Mülltüte drum
1: Hätte
0: gebunden?
1: man auch machen
0: Ne?
1: können,
0: Hätte man machen
1: aber
0: sollen.
1: auch das ist wiederum eine Angelegenheit, da mische ich mich nicht ein und ich
0: Ist
1: bin auch
0: auch
1: nicht der
0: richtig so, Gott im
1: Oberkritiker.
0: Himmel.
1: Der Landesbetrieb für Straßenbau und Verkehr weiß, was er zu tun hat und Verantwortung muss da getragen werden, wo sie
0: Aber auch
1: anfällt.
0: das ging dann wieder ins Netz.
1: Ja, klar.
0: Ja.
1: Im Zweifel ist der Bürgermeister schuld, das weiß ich schon.
0: Haben wir ja eben
1: Ja,
0: drüber
1: genau.
0: gesprochen. Badestelle sind Sie
1: Ja.
0: schuld, also überhaupt gar kein Problem. Die Öffnungszeiten sind Sie schuld. Jetzt die Tempo 30 sind Sie schuld.
1: Nein, nein. Aber wir finden ja Lösungen. Und deshalb bin ich gar nicht so pessimistisch. Ne? Und also ich nehme dann auch die Kritiker zur Kenntnis. Ne? Und natürlich nehme ich das wahr. Und wir handeln ja auch oder fangen jedenfalls dann nochmal das an, wenn wir sowas hören. Könnte es sein, dass wir tatsächlich auch einen Fehler gemacht haben oder andere einen Fehler gemacht haben. Man muss dem Gegenüber ja immer auch zugestehen, dass er das bessere Argument hat. Also insofern bin ich dann ja auch bereit, dann, wenn es richtige Argumente sind, darauf einzugehen. Aber dieses Geschimpfe und dieses Pauschale, was dort immer steht, wer alles Versager ist oder so, ne? Das ist ja.
0: Und wir leben in einer Beamtenstadt. Und da ist das eben halt so.
1: Und armes Deutschland.
0: Ja, armes Deutschland. Außerdem gibt es noch ganz viele andere Städte, wo auch freie Wohnungen sind.
1: Ja. Und wir schaffen uns selbst ab. Ja, alles klar. Nein, wir immer noch positiv nach vorne gucken.
0: Mach ich sowieso.
1: Das, sonst.
0: Ich finde es einfach nur immer so herrlich, wie sich die Menschen dann darüber aufregen, anstatt einfach mal in der Stadt anzurufen, was ist das?
1: Ja.
0: Warum?
1: Ja.
0: Dann gibt man eine Antwort, ja, ist nicht unser Ding, wird vom Land gemacht.
1: Ja.
0: So, und dann ist es doch, aber einfach nur, weil ich...
1: Ja, aber das ist
0: dumme Wort sagen wollte ich jetzt nicht.
1: Aber es ist auch die moderne Welt. Also die Eckkneipe von heute ist eben auch mal Facebook oder andere sozialen. Eben, genau. Und irgendwo müssen die Leute auch mal ihren Dampf loswerden. Das kann ich alles verstehen.
0: Ja.
1: Und ich nehme es auch nicht ganz so tragisch, weil es eben auf Facebook ist. Weil ich ja weiß, dass man dort meint, man kann dort immer vom Leder ziehen. Aber mir wäre es viel lieber, wenn die Leute tatsächlich dann im Rathaus anrufen. Wir haben auch auf der Internetseite einen Mängelmelder. Man kann auch ganz normal ein E-Mail schreiben an bürgermeister@ratzeburg.de oder stadt@ratzeburg.de oder info@ratzeburg.de. Ich glaube, ich weiß nicht, wie viele Adressen wir haben, um Kontakt mit uns aufzunehmen. Und wir sind ja, sag ich mal, wir können ja zuhören und können dann ja auch miteinander reden.
0: Aber dann darf man sie ja nicht so persönlich beleidigen.

0: So, die 30, Tempo 30, Irritation haben wir dann auch geklärt. Ach, wir klären vieles heute,
1: ja,
0: ne?
1: Ja, doch, kann man, ja.
0: Boah, passt ja.
1: Wir reden ja miteinander.
0: Ja, und das auch noch respektvoll.
1: Na?
0: 150 Jahre Herzogtum Lauenburg.
1: Ja.
0: Feier ist ins Wasser gefallen? Nein, weil er ist wegen Hitze
1: wegen
0: abgesagt
1: Hitze,
0: worden.
1: Ja, das war auch warm. Aber es war eine... also hitzebedingt sind einige Gäste nicht da gewesen und merkte schon, dass in der beim Festgottesdienst in der Stadtkirche St. Petri einige Plätze frei geblieben sind und auch nachher, als die eigentliche Veranstaltung vom Kreis gewesen ist, in der alten Schalterhalle von der Kreissparkasse, war auch der ein oder andere Sitz noch leer geblieben, aber insgesamt war das eine würdige Notveranstaltung. Und das, was, also Notveranstaltung sage ich deshalb, weil der offizielle Teil eben gefeiert wurde, aber das Volksfest ist buchstäblich bei 35 Grad oder noch mehr im Ofen abgedampft. Ja, ja, nee, es war einfach, das war ja unerträglich warm.
0: Weiß ich. Ich war in Österreich zur Hochzeit meines Sohnes, da war es genauso heiß.
1: Ja.
0: Also,
1: ja.
0: Wir haben auch alle.
1: Ja, nee, ist klar, aber ich fand es aber dann folgerichtig, dass dann auch die Veranstalter der Kreisverwaltung gesagt haben, wenn es so heiß ist, dann bauen wir keine Pagodenzelte auf und stellen den Bereich Umwelt- und Naturschutz vor, was sie tagtäglich dort für Aufgaben wahrnehmen, um die Bevölkerung zu informieren, weil bei der Hitze geht keiner auf den Markt und informiert sich, was macht denn so eine Kreisverwaltung.
0: Ja.
1: Also insofern war das richtig und der Landrat hat da richtig entschieden und wir anderen offiziellen Gäste, die bei der offiziellen Veranstaltung gewesen sind, ja, haben wir dann ein bisschen geschwitzt. Das macht auch nichts.
0: Schlips und Krawatte?
1: Nein, Marscherleichterung, weißes Hemd ohne Krawatte und trotzdem warm.
0: Hast du ja Glück gehabt.
1: Ja.
0: Jetzt ist ja diese Festivität für den Allgemeinbürger, tüdel ich jetzt mal so ein, verlegt worden auf Mai 27.
1: Ja. Ja, also...
0: Ich hab das gelesen, da war ich zurzeit gerade in Österreich, wo ich das gelesen habe. Ich sag, haben wir keine anderen Monate mehr nach dem Juli? Wir haben noch den August, September, Oktober, November.
1: Ja, wobei, das weiß ich nicht, woran das liegt. Also man sollte ja schon eine möglichst warme Jahreszeit haben. Jetzt stehen die Sommerferien an. Ob man das im September oder im Oktober noch hinbekommen hätte, ich weiß jetzt ehrlich gesagt nicht, woran es liegt. Mag auch sein, dass der Marktplatz auch immer mal wieder dort mit anderen Veranstaltungen schon bespielt wird. Wenn man sich auf den Mai geeinigt hat, ich finde das erstmal als Lösung gut, dass man an dem Thema festhält. Die Bundespolizei hatte ja im letzten Jahr auch aufgrund von besonderen Einsätzen an den Außengrenzen auch ihren Tag der offenen Tür verlegen müssen. Der wird ja auch in diesen Tagen stattfinden, also wurde ja verlegt. Und dann hat man eben nicht 70 Jahre Bundespolizei, sondern 71. Dann ist man 71. Aber sie bleiben im Wort und führen diese Veranstaltung durch und der Kreis eben auch. Also ich finde das jetzt okay.
0: Bundespolizei ist ein ganz gutes Thema. Wann ist denn die Feierlichkeit?
1: Das kann ich Ihnen jetzt nicht sagen. Also
0: das konnte mir Frau Trebesius auch nicht sagen.
1: Ja, in der Milchauer Straße ist ein großes Transparent. Da wird oft darauf hingewiesen und geworben.
0: Werde ich doch mal da hochfahren müssen.
1: Ja, genau, am Kasernenzaun.
0: Ja. Gut, dann werde ich da mal hingucken und dann kann ich Ihnen, meinen lieben Zuhörern, nächstes Mal sagen, wann und wo und nicht, dass es schon vorbei ist.
1: Nee, das wird, glaube ich, im August sein.
0: Okay, die Feierlichkeit war schön. Otto von Bismarck hat runtergeguckt, habe ich gesehen.
1: KI macht es möglich.
0: KI macht es möglich. Aber jetzt kommen wir zu einem anderen Sache. Spielmannssuch. Mhm. Letztes Wochenende. Ja. 3 Tage Musik.
1: Ja.
0: Sie waren da.
1: Ja, ich war am...
0: Sie haben eine Rede gehalten.
1: Am Freitag zur Eröffnung. Und dann war ja dann das Öffnungskonzert mit verschiedenen Spielmannszügen. Richtig beeindruckt war ich von der Freibeuter-Mucke aus Lübeck. Und
0: also ich würde sagen, die waren Porno.
1: Ja, okay. und auch unsere Musiker aus Ratzeburg waren toll. Und es gab eine überraschende Verlobung. Da waren wir ja auch alle entzückt. Also das war schon großes Kino. Es hat Spaß gemacht. Und sondern bin ich nicht auf dem Festplatz gewesen, aber am Sonntag konnte ich mir dann auch die Zeit nehmen und dieses
0: Samstag
1: große Platzkonzert. Ja, die waren überall.
0: Die waren überall, ne? Die waren in einem Amios, die waren im Schloss Wiese.
1: In der Seebadanstalt. Ja, da habe ich sie auch gesehen, da hatten wir ja um 10 Uhr geöffnet. Mhm. Und dann gab es 3 oder 4 Auftritte, die ich da auch verfolgt habe. Aber eben abends war ich dann mal nicht im Einsatz.
0: Sonntag waren sie dann wieder im Einsatz. Sonntag haben sie die wieder im Einsatz gewesen, auf dem Marktplatz, wo ja diese große Einmarschparade gewesen ist. Ne? Hat sie das eigentlich gestört, dass kein Ratzeboyer da war?
1: Also, also das ist aber so ein allgemeines Thema. Es ist immer schade, wenn solche großen Veranstaltungen stattfinden und sich Ehrenamtler mühen. Jetzt kann man sagen, das interessiert mich nicht oder ich mag die Musik nicht oder so. Aber man kann nicht sagen, dass es nicht, sag ich mal, Menschen gibt, die nach Besten versuchen, eine schöne Veranstaltung zu organisieren. Mhm. Und dann fände ich es schon auch gut, wenn mehr Ratzeburger Bürgerinnen, aber auch im Wesentlichen auch mehr Stadtvertreter der Stadt Ratzeburg
0: auch mal anwesend sind. Darauf wollte ich dann gleich drauf zurückkommen.
1: Also das ist tatsächlich etwas, was mir immer wieder auffällt. Nun ist es nicht meine Aufgabe, da ständig drauf, drauf hinzuweisen. Aber es ist schon eben auffällig, dass von 28 Stadtvertretern eben, dann regelmäßig immer eher 8 zu treffen sind. Mhm. Ja, das ist schade, aber das muss jeder eben selbst wissen. Ne?
0: So. Ich hatte ja mit einigen Zuschauern gesprochen, die kamen aus MacPommern. Mhm. Es waren Gäste der Stadt Ratzeburg.
1: Genau.
0: Und die sind da gewesen und die fanden das toll.
1: Ja.
0: Und es ist ja nicht mehr so, dass ein Spielmannszug nur reine Marschmusik macht. So,
1: nee.
0: So wie früher.
1: Nein.
0: Ne, wenn ich an die Zeit zurückdenke, wenn da die Vereine, Schützenvereine, und da wurde immer Marschmusik gespielt.
1: Ja, ja.
0: Ist ja gar nicht
1: mehr. Nein, heute wird man eher angesprochen wie, was weiß ich, wenn unser gemeinsamer Freund Armin Barlowski sagt, jetzt möchte ich mal endlich mal einen Marsch hören.
0: Ja.
1: Nein, dann wird er eher enttäuscht, weil es ist eher Unterhaltungsmusik aus dem Pop-Rock-Bereich.
0: Ja, ja. Ne?
1: Also die Toten Hosen mit an Tagen wie diesen wird genauso gespielt wie andere Pop-Stücke.
0: Ja, leider, ne? Meine Freundin Helene Fischer auch.
1: Ja.
0: Okay.
1: Ja. Aber das ist eben die andere Musik, die modernere Musik, die dann aber auch wiederum die Künstlerinnen und Künstler ja mehr interessiert. Mhm. Die möchten nicht den Radetzky-Mars spielen, sondern die möchten eben etwas Poppiges haben. Mhm. Gerade wenn man auf die Jugend zugeht, kann ich das auch gut nachvollziehen.
0: Ja, gut, aber die Jugend steht ja auf dieses Bum, Bum, Bum, Bum.
1: Ja.
0: Hatten wir aber auch.
1: Ja, waren wir doch da. Ja, ja, klar.
0: Also.
1: Ja. Also ich fand das wirklich gut und bunt und man muss es auch mal so anerkennen. Das ist natürlich musikalische Erziehung, sag ich mal, für eine andere Bevölkerung.
0: Mhm.
1: Also es ist nicht das, was die Kreismusikschule anbietet mit Harfen und Piano und Bratsche und Violine. Es ist alles, natürlich hat alles seinen Platz und seine Wichtigkeit. Aber diese Spielmannszüge haben eine ganz wichtige Funktion auch in unserer Welt. Sie bietet Heimat für Menschen, die sich für diese Musik interessieren. Sie bieten Raum für gesellschaftliches Zusammenkommen, zum gemeinsamen Musizieren, zum gemeinsamen Feiern. Aber es gibt eben auch andere Anlässe, wo mal Trauermusik benötigt wird. Dann sind die auch da.
0: Ja.
1: Und es gibt kaum eine Veranstaltung in Ratzeburg, wo nicht die DLRG ist und der Spielmannszug. Also insofern, die leisten ganz viel für den gesellschaftlichen Zusammenhalt und deshalb bin ich total glücklich. Und man braucht sie nur anrufen und fragen, habt ihr Zeit? Wenn sie Zeit haben, sind sie da und sind da.
0: Die drehen so am Rad. Und selbst wenn sie keine Zeit haben, drehen die so am Rad, dass da irgendwelche sind, die Zeit haben.
1: Genau.
0: Ne? Ja, also das muss ich auch, also mir hat es sehr gut gefallen. Ich habe nachdem alle abgerutscht sind, mit ihnen gesprochen. Und danach habe ich mir ja noch mal Danny Wachholz geholt, den zweiten Vorsitzenden. Der hat geweint.
1: Ja, der war auch gerührt, meine Güte. Das war auch eine tolle Leistung. Ne? Es hat bestimmt nicht alles so funktioniert, wie ursprünglich mal angedacht und angekündigt. Aber das, was veranstaltet wurde, hat all diejenigen, die mit der Vorbereitung nichts zu tun hatten, einfach begeistert. Ne? Und dass da der ein oder andere und vielleicht auch Danny Wachholz selbst bei der einen oder anderen Sache enttäuscht gewesen ist, dass es vielleicht nicht so zur Umsetzung gekommen ist, wie die sich das mal ausgemalt haben. Mhm. Ja, hat das passiert, aber das, was am Ende gewesen ist, das waren glückliche Gesichter und ich habe auch Nachrichten von den anderen Spielmannszügen erhalten, die eine wunderbare Zeit in Ratzeburg hatten, sich dafür bedankt haben, dass sie hier teilhaben konnten. Also insgesamt, glaube ich, auch da bewerten wir es positiv.
0: Ja, natürlich. Mhm. Immer. Mhm. Immer.
2: Oh. Hi, Leute. Ich stehe jetzt hier vor dem Gelben Rathaus, Freitagabend. Und mir ist gerade zu Ohren gekommen, der junge Mann, der vor mir steht, heißt Kevin. Und der gehört zu einer ganz tollen Gruppe. Ich glaube, er stellt sich selber immer mal vor.
3: Hi, liebe Leute. Mein Name ist Kevin. Ich bin jetzt 30 Jahre alt und ich bin der musikalische Leiter von Lübecks Freibeuter Mucke.
2: Freibeuter Mucke. Was muss ich mir darunter vorstellen?
3: Verrückt, wild, nicht immer im Takt. Aber einfach ein geiler Haufen.
2: Ein geiler Haufen. Ja, okay. Also so seht ihr auch aus. Ein geiler Haufen. Ihr macht ja die Mucke gleich hier und ihr seid eingeladen worden?
3: Wir sind eingeladen worden vom Ratzeburger Spielanzug, ja. Und wir sind tatsächlich sehr gerne hergekommen auf den Freitagabend, um auch einfach mit dabei zu sein bei der Party und bei dem großen Jubiläum.
2: Ja, ein großes Jubiläum. Ich freue mich, euch gleich zu hören. Ich danke dir, dass du dir die Zeit genommen hast. Kevin, wir hören uns gleich.
3: Wir hören uns. Dankeschön.
2: Okay, tschüss.

0: Die haben die ganzen tollen Sachen ja jetzt abgearbeitet schon.
1: Ja, genau. Und es steht ja jetzt auch in den Sommerwochen stehen noch einige Termine an. Ich habe jetzt nur das Datum nicht. Also dabei bin ich jetzt schlecht vorbereitet. Aber, aber trotzdem, die Ratzeburgerinnen und Ratzeburger können ja sonst auch meinen Veranstaltungskalender gucken. Also wir erwarten ja noch die Filmpremiere Adams 8. Wir erwarten noch den Musiksommer im Kurpark, ja, die beiden Konzertabende. Und andere Veranstaltungen warten noch. Also man kann mit Fug und Recht sagen, in Ratzeburg ist viel los, viel mehr, als viele immer mal wieder sagen.
0: Richtig.
1: Und insofern, ich freue mich auf die nächsten Wochen. Selbst bin ich erst im September im Urlaub, weil ich eben dann auch diese vielen schönen Ereignisse dann auch erleben möchte.
0: Ich wollte dann im August so meinen Monat nehmen, wo ich dann sage, dann sehen wir uns 2 Monate nicht. Können Sie das aushalten?
1: Ich werde es überleben. Vielen Dank.
0: Ich kann nur noch mal sagen, im August, ich weiß gar nicht, ob es überhaupt noch Sitzplätze gibt oder viel mehr Plätze gibt für die Kinovorstellung.
1: Ich glaube, nein.
0: Das war ja, der erste Tag war ja innerhalb von kürzester Zeit aus gebucht und man will eben halt nicht so viele haben, so viele Menschen, man muss ja auch dann diesen Schutz wieder, ne?
1: Ja, genau, also ich sag mal, das Gelände bietet ja nur einen gewissen Platz und aber die Kinogänger, die freuen sich dann ja auch, ich glaube, es gibt ja auch nochmal die Premiere wieder für diesen
0: Nord-Nordwest,
1: genau, findet ja auch wieder im Kurpark statt. Also es ist einiges los.
0: Es ist einiges los in Ratzeburg.
1: Bürger- und Schützenfest haben wir auch noch.
0: Mann. Ach ja, zweites Wochenende im August haben wir auch noch das Schützenfest und das Bürgerfest. Ja. Meine Güte.
1: Ja.
0: Hier ist was los.
1: Ja, ja.
0: Also unsere Bürgersteige werden nicht um 6 hochgeklappt. Nee. Voll und mal nicht so ausfallend werden hier, ne? Ich finde immer FB so.
1: Ja.
0: Finde ich immer so klasse. Ja. Ach ja.
1: Ja.
0: Ich bedanke mich, dass Sie da waren.
1: Vielen Dank. Schöne Sommerzeit.
0: Ja, werde ich haben. Sehen wir uns erst im Oktober wieder.
1: Ja, vielleicht Ende September.
0: Ja, da würde ich auch schwer hoffen. Kann ja wohl, dann kriege ich hier noch Entzugserscheinungen. Kann ja wohl nicht wahr sein.
1: Ja. Ich schicke Ihnen ein Foto.
0: Ja, machen Sie das. Liebe Zuhörer, ich bedanke mich bei Ihnen nochmal, Herr Graf.
1: Ja, vielen Dank.
0: Und mir bleibt gar nicht viel zu sagen, außer bleibt alle schön gesund.
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Hallo, liebe Hörerinnen und Hörer, wir begrüßen Sie recht herzlich zu Ausgabe Nummer 596 von Radio DARC, dem spannenden Technikmagazin für Funkamateure und Technikfans. Das Datum der Erstveröffentlichung ist Freitag, der 10. Juli 2026. Ich bin Colli Farren und werde Sie durch die kommende Sendestunde führen. Der Radiopionier und Funkamateur Jürgen von Wedel, Delta Golf 3, Whisky Zulu, ist kürzlich verstorben. Er machte in den 70er Jahren Furore, als er einen UKW-Sender in den Bergen von Südtirol aufbaute und von dort aus ganz Süddeutschland mit Piratenrundfunk beschallte. Er brach das Eis für das Privatradio. Wir erinnern an einen großen Menschen voller Emotion für das Radio. Ja, der Amateurfunk und die Kurzwellen bringen auch heute noch viele Menschen in Emotionen. Und daher starten wir in diese Sendung mit einer schönen Ballade von Rick Okersack. Und sie heißt Emotion.

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1: Heute mit diesen Themen. Besichtigungstermine am ehemaligen Langwellensender Europe 1 im Saarland. Voice of America kehrt nach Lampertheim zurück. Amateurfunk begleitet die Tour de France. Und historischer Längstwellensender SAQ war wieder aktiv. Am Mikrofon Conny Farren. Die Gemeinde Überherren im Saarland hat die öffentlichen Besichtigungstermine am ehemaligen französischsprachigen Langwellensender Europe 1 für das zweite Halbjahr 2026 bekannt gegeben. Der Flyer ist auf der Webseite des Distriktes Saarland zu finden. Technische Führungen gibt es demnach am 22. August, am 19. September und am 17. Oktober. Das sind Samstage jeweils um 11 Uhr. Eine Anmeldung beim Kulturamt der Gemeinde Überherren ist erforderlich unter Telefon 06836 909 122 oder per E-Mail an kultur@überherren.de, Überherren mit UE. Die Führung dauert etwa 90 Minuten. Der Preis beträgt 10 Euro pro Person. Die Führung ist auf maximal 30 Teilnehmer begrenzt. Der ehemalige Langwellensender in der Gemeinde Überherren, Berus, ist ein beeindruckendes Monument der Rundfunkgeschichte. Er war mit einer Ausgangsleistung von 2000 Kilowatt ehemals der stärkste Langwellensender der Welt und konnte bis nach Nordafrika empfangen werden. Die Anlage steht seit 1999 unter Denkmalschutz und ist noch so erhalten wie am letzten Tag des Sendebetriebes. Die Sendehalle wurde 2021 wegen ihrer außergewöhnlichen Konstruktion in die Reihe der historischen Wahrzeichen der Ingenieurbaukunst in Deutschland aufgenommen. In der Clubzeitschrift CQDL, Ausgabe 11, 2022, hat Eugen Dupré, Delta Kilo 8, Victor Romeo, ab Seite 52 einen Bericht veröffentlicht unter dem Titel »Die Kathedrale der Wellen – Das Sendezentrum Europe 1«. Sie waren lange Jahrzehnte Ikonen des freien Radios in einer freien Welt. Die Voice of America, Radio Liberty und Radio Free Europe. Gerade zu Zeiten des Kalten Krieges durchbohrten sie mit ihren starken Kurzwellen den eisernen Vorhang und versorgten Millionen Hörerinnen und Hörer im Ostblock mit unabhängigen und objektiven Nachrichten. Ein Schock war, als im vergangenen Jahr drastische Budgetkürzungen der Trump-Regierung das weitgehende Aus des amerikanischen Auslandsdienstes nach sich zog. Die Aussendung der noch verbliebenen Sendungen der Auslandsdienste wie der Voice of America auf Mittel- und Kurzwelle mussten eingestellt werden. Offenbar hat man nun in der amerikanischen Regierung gemerkt, was dieser Verlust politisch bedeutet. Umso mehr überrascht, dass die zuständige Agentur für globale Medien namens USAGM eine schrittweise Rückkehr auf die Kurzwelle einleitet. Seit Anfang Juli begann die amerikanische Medienagentur wieder mit dem Testen von Kurzwellenübertragungen vom historischen Standort Lampertheim in Hessen, der früher als primärer Rundfunkknotenpunkt für Radio Free Europe und Radio Liberty fungierte. Diese Reaktivierung deutet darauf hin, dass die amerikanische Regierung offenbar daran arbeitet, ihre globale Broadcast-Kapazität speziell auf Kurzwelle wiederherzustellen. Infolge der schweren Finanzkürzungen stand schon eine Sprengung der Anlagen im Raum, wurde aber bis heute nicht vollzogen. Der Standort Lampertheim schließt sich einer wachsenden Liste internationaler USAGM-Sendestationen an, die plötzlich wieder reaktiviert werden, darunter Standorte in Marathon, Florida, Greenville, North Carolina, Kuwait, den Philippinen, Botswana und Thailand. In Lampertheim gibt es 8 Sender mit je 100 Kilowatt Ausgangsleistung und eine für östliche Abstrahlrichtungen optimierte Anlage aus Vorhangantennen. Nach der Unternehmensfusion von Radio Liberty und Radio Free Europe im Jahr 1976 wurde der Sender zu einem Knotenpunkt für den amerikanischen Auslandsrundfunk. Dort betrieb man neben den Sendern auch diverse Satellitenuplinks und Distributionsgateways, um amerikanische Sendungen in die ganze Welt weiter zu verteilen. Der Fall der Sowjetunion und der Zusammenbruch des Ostblocks im Jahr 1990 veränderten die Mission der Station drastisch bis hin zu einem denkbaren Abriss im vergangenen Jahr. Es ist eines der größten und bedeutendsten sportlichen Ereignisse weltweit, das über 3000 Kilometer lange Radrennen Tour de France. Der französische Amateurfunkverband REF begleitet das Großereignis auf der Straße zeitgleich mit der Amateurfunk-Sonderaktion Tango Mike 00 Tango Foxtrot Romeo. Ähnlich den Etappen der Tour werden aus jeweils betroffenen französischen Departements spezielle Sonderrufzeichen zu hören sein, wobei die Zahl in der Mitte für die Nummer des betreffenden Departements steht. Lokale Radioclubs längs der Strecke werden während der Männertour vom 4. bis 26. Juli 2026 und während der Frauentour vom 1. bis 9. August 2026 entsprechend aktiv. Die Amateurfunk Tour de France mit Funkverbindungen zu den an der gesamten Rennstrecke wechselnden Stationen stärkt die Gemeinschaft der Funkamateure, rückt die Zusammenarbeit der regionalen Clubs ins internationale Rampenlicht und bedient ein umfassendes Diplomprogramm. Durch die verschiedenen Leistungsstufen dieses Programms, ähnlich den Trikots im Straßenrennen, bleibt die Jagd nach den Sonderrufzeichen bis zur letzten Etappe spannend. In Anlehnung an die Tour de France auf der Straße werden diverse Diplome verliehen, wie ein gelbes Diplom für den Gesamtsieger und ein grünes Diplom für den besten Etappenfunker. Die Diplomausschreibung sowie weitere ständig aktualisierte Infos finden sich auf der QRZ-Seite von Tango Mike 00 Tango Foxtrot Romeo. Der berühmte schwedische Maschinensender SAQ aus Grimeton wurde auch in diesem Jahr wieder aktiviert. Der sogenannte Alexanderson-Alternator erzeugt seine Hochfrequenz auf mechanische Art und Weise und sendet auf Längstwelle 17,2 kHz mit einer Sendeleistung von 200 kW. Es ist der älteste und weltweit einzige noch funktionsfähige Maschinensender und steht als technisches Kulturerbe unter Denkmalschutz der UNESCO. Zu besonderen Anlässen wird er nach wie vor von einer Gruppe schwedischer Funkamateure angeworfen und für Grußbotschaften in alle Welt verwendet, so zum Beispiel an Weihnachten und um den Jahrestag seiner Einweihung herum. Auch in diesem Jahr lud die Grimeton Friendship Association wieder zu diversen Aussendungen ein, so am 5. Juli um 9 Uhr und 13 Uhr UTC. Der Alternator wurde im Juni 1924 vom schwedischen König persönlich in Betrieb genommen und begann am 1. Dezember desselben Jahres mit dem kommerziellen Betrieb. Mit ihm wurden vor allem Telegramme in die USA übermittelt. Die Prozedur wurde live auf YouTube übertragen. Außerdem war in Grimeton auch die Amateurfunkstation Sierra Kilo 6 Sierra Alpha Quebec zeitgleich auf diversen Amateurfunkfrequenzen aktiv. Empfangsberichte können gerne an das Betreiberteam per E-Mail gerichtet werden. Mehr Infos auf der Webseite von SAQ Radio. Das waren unsere heutigen Meldungen aus der Funkwelt für Sie. Ja, trotz aller Versuche einer Einstellung lebt sie fort, unsere geliebte Kurzwelle. Auch die ist einfach nicht tot zu kriegen, weil sie unschätzbare Vorteile wie die große Reichweite hat. Und weil sie eben gerade kein Internet braucht. On and on and on, kann man dazu nur sagen. Und dieses Motto kommt jetzt von den großen vier aus Schweden und das sind natürlich ABBA.

0: Stell dir vor, du sitzt an einem alten Holztisch. Vor dir liegt ein kleiner Haufen Elektronikschrott.
1: Mhm.
0: Zumindest sieht es auf den ersten Blick so aus. Ein paar winzige, bunte Zylinder mit feinen Drähten dran, ein kleines Stück schwarzes Silizium, eine leere grüne Platine. Nichts davon sieht nach Magie aus.
1: Ja, da ist kein Touchscreen, kein Akku, kein poliertes Aluminium, richtig.
0: Ganz genau. Aber sobald das Lötzinn abkühlt und Strom durch diese simplen Bauteile fließt, verbindet dich dieser scheinbare Schrott plötzlich mit der anderen Seite des Planeten. Willkommen zu diesem Deep Dive.
1: Hallo.
0: Unser Ziel auf dieser akustischen Entdeckungsreise heute ist es herauszufinden, wie ein Häufchen einfachster elektronischer Bauteile eine echte Leidenschaft für globale Kommunikation entfachen kann.
1: Ja, und die Grundlage dafür ist ein super spannender Projektbericht aus dem Blog von Jörg Porte, also auf dd1go.de. Es geht da um eine Spendenaktion.
0: Richtig, da wurden 10 Bausätze eines sogenannten Pixie-4-Funkgeräts in die Ukraine geschickt. Und wir schauen uns heute einen ganz konkreten Fall an, nämlich den von einem jungen Mann namens Semen Eisenstein.
1: Sein Rufzeichen ist UR3QCE, das sollte man vielleicht erwähnen.
0: Genau. Er bekommt einen dieser Bausätze zum Geburtstag geschenkt und baut ihn dann unter Anleitung seines Mentors im Clubheim zusammen. Und da ist eben diese krasse Diskrepanz zwischen der extremen Schlichtheit des Bausatzes und dem unglaublichen Potenzial des Geräts.
1: Ja, absolut. Um zu verstehen, warum dieses Geburtstagsgeschenk so besonders ist, müssen wir uns ansehen, was aus diesen unscheinbaren Bauteilen eigentlich entsteht. Das verwandelt sich nämlich in einen voll funktionsfähigen Kurzwellentransceiver.
0: Also ein Sender und Empfänger in einem.
1: Genau. Für das 40-Meter-Band spezialisiert auf Telegrafie, also Morsecode, was Funker CW nennen. Und das Verrückte ist die Sendeleistung. Die beträgt gerade einmal winzige 0,5 bis 1 Watt.
0: Okay, dröseln wir das mal auf. Für dich, der du uns gerade zuhörst. 1 Watt, das ist ungefähr die Leistung von einem extrem schwachen LED-Nachtlicht in der Steckdose.
1: Ja, das ist fast nichts.
0: Wie um alles in der Welt kann eine Energie, die kaum ausreicht, um ein Treppenhaus zu beleuchten, Signale über ganze Kontinente schicken?
1: Das Faszinierende daran ist eigentlich die Geschichte dahinter. Die Idee des Pixie stammt aus den 1980er Jahren. Es gab da frühe Schaltungen wie den Fox.
0: Mhm, den Fox.
1: Genau, und das war die absolute Reduktion auf das Wesentliche. Das war sozusagen der Inbegriff des Minimalismus im Amateurfunk. Ein echter Einstiegsklassiker in die QRP-Welt.
0: QRP.
1: Ja, QRP ist der Code für das Funken mit sehr geringer Leistung. Und diese Reichweite mit nur 1 Watt funktioniert eben, weil die Kurzwellen an der Ionosphäre der Erde reflektiert werden. Sie springen quasi um den Globus.
0: Ah, wie beim Billard.
1: Exakt. Und weil man CW, also Morsecode, nutzt, da wird die gesamte winzige Energie auf einen extrem schmalen Frequenzbereich gebündelt.
0: Wahnsinn. Also wenn wir jetzt unter die Haube schauen, das ist extrem reduziert, oder?
1: Total. Wenn man sich die Schaltpläne aus der Quelle ansieht, das ist unfassbar simpel.
0: Ja, ein paar Widerstände, so 47K oder 33K, dann einfache Transistoren, 9018 und 8050.
1: Und ein Standard-Audio-Chip, der LM386.
0: Richtig. Aber das Herzstück ist dieser Quarz-Oszillator. Der gibt eine feste Frequenz von 7,023 MHz vor. Es gibt ja keinen stufenlosen Abstimmknopf, oder?
1: Nein, überhaupt nicht. Du hast keinen großen Drehknopf wie bei teuren Geräten. Du hast nur einen winzigen Trimmer-Kondensator.
0: Aha.
1: Damit kannst du den Ton für das Ohr minimal verschieben. Das Prinzip dahinter nennt sich Direktmischschaltung.
0: Okay, wie funktioniert das genau?
1: Also das eintreffende Funksignal wird ohne Umwege direkt mit dem Signal dieses kleinen Oszillators gemischt. Die Frequenzen werden quasi subtrahiert und das Ergebnis wird direkt in Audio umgewandelt. Alles läuft mit nur 9 bis 12 Volt.
0: Das geht notfalls sogar über eine kleine Batterie?
1: Absolut. Und wenn man die Morse-Taste drückt, wird exakt derselbe Generator, der eben noch fürs Hören zuständig war, als Sender genutzt.
0: Hier wird es jetzt wirklich interessant. Das ist ja so, als würde man denselben Stimmbandmuskel sowohl zum extrem feinen Zuhören als auch zum lauten Schreien benutzen.
1: Ja, das ist ein super Vergleich. Der Sender schickt das Signal dann direkt an die einfache Antenne, also einen Dipol oder eine Vertikalantenne.
0: Aber Moment mal, wenn hier alles mit dem absoluten Minimum an Bauteilen gemacht wird und es keine komplexen Filterkaskaden gibt wie bei teuren Geräten, entsteht da nicht ein absolutes Chaos im Kopfhörer?
1: Oh ja, das Fehlen von Filtern ist da kein Fehler, sondern ein absolut zentrales Merkmal der Schaltung.
0: Echt? Man hört also alles?
1: Du hörst praktisch den gesamten Äther gleichzeitig. Da ist kein schmalbandiger Filter, der unerwünschte Geräusche herausschneidet.
0: Also das Rauschen, benachbarte Stationen.
1: Genau. Das Rauschen, benachbarte Stationen und das eigentliche Nutzsignal. Du hast alles auf einmal im Kopfhörer.
0: Puh, das stelle ich mir anstrengend vor.
1: Wenn wir das in einen größeren Kontext setzen, genau hier liegt der enorme Lerneffekt. Der Operateur, also in diesem Fall der junge Seemann, muss selbst extrem aufmerksam hinhören.
0: Er muss das quasi im Kopf sortieren.
1: Richtig. Er muss das relevante Signal mental isolieren. Und das erzwingt ein tiefes, intuitives Verständnis dafür, wie Radiowellen und der Äther wirklich funktionieren.
0: Das ist eine krasse Low-Tech-Philosophie. In einer Welt, in der unsere Smartphones und Computer im Hintergrund Millionen von Störsignalen automatisch für uns herausfiltern.
1: Ohne dass wir es überhaupt merken, ja.
0: Genau. Da wirkt dieser Ansatz fast schon rebellisch-puristisch. Zwingt uns diese einfache Technik paradoxerweise dazu, präsenter und fokussierter zu sein, als es ein hochmodernes, teures Funkgerät jemals könnte?
1: Definitiv. Man ist gezwungen, im Moment zu sein. Und das bringt uns direkt zurück in dieses Clubheim in der Ukraine. Zu dem Moment des allerersten Einschaltens.
0: Ja, der erste Kontakt. Lauter Quelle hat Seemann gerade das letzte Bauteil verlötet.
1: Und sein Mentor, Igor Schelest, scherzt dann direkt: Na, dann wollen wir mal nach Japan schauen.
0: Großartig.
1: Ja. Und ein weiterer Funker, Sergei Grischenko, hilft dann bei der Feinjustierung an diesem kleinen Trimmerkondensator, um den optimalen Ton zu finden.
0: Seemann ist da ja extrem ungeduldig, oder? Er fragt, ob man schon was hört.
1: Genau. Und Sergei reicht ihm dann scherzhaft den Kopfhörer und sagt: Aber da ist doch was. Japan ist zu hören.
0: Wahnsinn.
1: Das wirft eine wichtige Frage auf. Seemann hat hier ja nicht nur einfach nach Zahlen gemalt oder blind einen Bauplan befolgt.
0: Nein, er hat das System durch das Löten und Hören wirklich in seiner Funktionstiefe verstanden.
1: Richtig. Dieser Moment des ersten Kontakts mit dem Äther, das ist der Wendepunkt. Da wird er vom bloßen Elektronikbastler zum echten Funkamateur.
0: Also was bedeutet das alles unterm Strich? Ich finde diese zwischenmenschliche Dynamik dabei so stark. Das gemeinsame Basteln, der Humor unter den Funkern.
1: Ja, und die Übergabe des Kopfhörers an die nächste Generation.
0: Genau, das ist wie die Staffelstallübergabe. Für Selbstsepsen ist es ja laut der Quelle erst der Anfang. Die direkten Folgen dieses ersten erfolgreichen Tests sind enorm.
1: Oh ja, er hat sich sofort eine Morse-Tabelle erstellt.
0: Und er hat sich eine vertikale Morse-Taste besorgt. Er will unbedingt diesen Morse-Code lernen, diese Punkte und Striche.
1: Er will eben vom passiven Zuhörer zu einem aktiven Sender werden. Das ist doch toll. Aus so einem kleinen, simplen Lötprojekt ist ein echtes Werkzeug für weltweite Kommunikation geworden.
0: Ja, der Wahnsinn. Und in der Quelle verabschieden sie sich ja am Ende mit dem klassischen Funkergruß. 73.
1: 73, genau.
0: Und das bringt mich zum Schluss zu einem Gedanken, den ich dir, der du uns gerade zuhörst, ganz direkt mitgeben möchte. Wir leben heute in einer Welt der sofortigen, unsichtbaren und extrem mühelosen digitalen Kommunikation.
1: Mhm.
0: Wir tippen auf Glas und Nachrichten fliegen einfach so um die Welt. Aber verpassen wir dadurch nicht etwas Essentielles? Denk mal darüber nach, welcher moderne Komfort in deinem eigenen Leben vielleicht die faszinierende, rohe Mechanik unserer Welt verbirgt.
1: Eine gute Frage.
0: Wäre es nicht unendlich befriedigender, ab und zu wieder die sprichwörtlichen Drähte und Widerstände der Dinge zu verstehen, anstatt immer nur fertige Knöpfe zu drücken? Vielen Dank fürs Zuhören und bis zum nächsten Deep Dive.

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And if the band you're in starts playing different tunes, I'll see you on the dark side of the moon. Tja, auf der dunklen Seite des Mondes kann ich ihn vielleicht eines Tages wiedersehen. Lieber hätte ich ihn wiedergesehen beim Besuch des Wendelsteins, bei der Augsburg-Tour von FM Kompakt, bei der Fahrt mit der Dampflok auf den Brocken oder bei der kommenden Gründentour von FM Kompakt. Doch daraus ist niemals etwas geworden. Bei den ersten konnte ich jeweils nicht mit teilnehmen und beim Gründen wird Jürgen nicht mit teilnehmen können. Und auch auf den schwarzen Stein wird er nicht mehr steigen können. Dem Standort, wo der von ihm gegründete Sender seinen größten Erfolg feierte, wovon er aber leider gar nichts mehr hatte, weil man ihn ausgebotet hatte. Jürgen von Wedel, Delta Golf 3 Whisky Zulu, war sein Amateurfunkrufzeichen. Er hat uns die Satellitenanlage aufgebaut, mit der ich jahrelang Radio Caroline gehört habe, bevor dem Sender die Satellitenverbreitung zu teuer wurde. Ja, es gibt Leute, die bauen sich eine Satellitenanlage nicht, um Fernsehen, sondern um Radio zu hören. Das war immer meine Leidenschaft, Radio. In meiner Jugend mit einem Kofferradio grundig Eliteboy. Das ging wie damals üblich nur ungefähr so bis 102 MHz. Und die Bügelmaschine der Nachbarn hat immer total reingestört. Bzzz, buff, bzzz, buff. Da sind immer zum Entsetzen meiner Eltern die Lautsprecher fast von der Wand gefallen. Und die Nachbarin konnte sehr lange bügeln, wenn sie besoffen war. Ich suchte dann nach einer besseren Lösung und im lokalen Käseblatt stand dann eine Anzeige, Stereoanlage 1000 Mark, Telefon 84 und so weiter. Das war der Nachbarort Germering. Ja, eine sehr aussagekräftige Anzeige, deswegen hat da außer mir auch niemand angerufen. Das stellte sich dann aber als das Grundig Flaggschiff heraus für eigentlich 2600 Mark. Der Preceiver X55 mit Aktivboxen und einem Kassettendeck in zwei verschiedenen Farbtönen, angeblich wollte es deshalb der Besitzer nicht mehr. Und auf die Art kam ich dann endlich zu einer guten Anlage. Interessant war allerdings schon, als ich die dort beim Verkäufer ausprobierte, war da so ungefähr bei 103 MHz plötzlich ein Sender, den ich nicht kannte. Konnte ich auch nicht kennen, ging hier auf meinem vorherigen Radio gar nicht rein. Und ich fragte dann nur, was ist das denn? Und der Verkäufer ganz entsetzt, keine Ahnung, aber an der Anlage liegt das nicht, die ist in Ordnung. Glücklicherweise ging der Sender dann auch, nachdem ich die Anlage bei mir zu Hause stehen hatte, der nannte sich Radio Bavaria International, kam ziemlich verrauscht rein, aber er kam rein und war ein tolles Programm. Von Joe Lüders und Axel Ricken und das Ganze brachte uns als Privatradio.

kann man sich heute drum streiten, ob das eine gute Entwicklung war. Es ist nicht ganz das draus geworden, was wir gerne gehabt hätten. Aber wir sind uns darüber im Klaren, dass wir das damalige Radio nicht gemocht haben, das öffentlich-rechtliche, wo hier in Bayern immer nur verjazztes Latino-Zeug von eigentlichen Hits gespielt wurde, aber niemals die Originale. Erstens wollte man das Rundfunkorchester mit Tantiemen versorgen. Und zweitens dachte man, die Autofahrer fahren in den Graben, wenn man ihnen ordentliche Musik präsentiert, während mich eher diese Autofahrermusik zur Verzweiflung gebracht hätte, wenn ich damals schon gefahren wäre. Natürlich habe ich versucht, die Macher hinter dem Sender kennenzulernen. Das kann man in meinem Buch nachlesen, das es inzwischen als Nachdruck allerdings ziemlich teuer wieder beim Verlag gibt. Und auch als E-Book, das auch nicht billig ist. Ich selbst habe leider keine mehr. Ich habe dann unter anderem Nepo und Mick kennenlernen können, DJs, die bei dem Sender aufgelegt haben. Die Macher blieben im Verborgenen. Axel Ricken habe ich später einmal bei Radio Brenner besuchen können, das war ziemlich chaotisch. Und da zeigte sich schon, dass Dark Side of the Moon seine Lieblingsplatte war. Die ließ er in brüllender Lautstärke laufen. Das tat er bis zuletzt, er lebt leider inzwischen nicht mehr. Joe Lüders, der ursprünglich zusammen mit Jürgen von Wedel die Idee hatte für den Sender, habe ich dann viele Jahre später kennengelernt. Der hat sich immer sehr zurückgehalten, mit dem konnte ich zwar funken, aber dann fuhr er auf der Autobahn von Gilching nach Germering und ich auf der Landstraße von Germering nach Gilching, bloß begegnet sind wir uns nicht. Wollte er damals nicht. Und irgendwann bei einem Mailbox-Treffen krähte dann plötzlich jemand aus der hinteren Ecke. Na, ich bin's, kennst du mich nicht? Nee, wie hätte ich ihn denn kennen sollen, wenn ich ihn vorher nicht getroffen hab, ne? Tja, Joe Lüders ist dann leider an ALS gestorben. Und ich war froh, dass ich ihn doch noch kennenlernen konnte vorher. Und wie ich das erwähnte Buch schreiben wollte, wollte ich natürlich mit einem der Protagonisten sprechen, die aber nicht mit mir. Und wie ich dann nachgedacht habe, habe ich mir gedacht, da gab's doch noch jemanden, Jürgen von Wedel. Von dem spricht nur nie jemand. Dann habe ich in der Liste der Amateurfunkrufzeichen recherchiert. Ich wusste ja sein Rufzeichen, Delta Golf 3 Whisky Zulu. Habe eine Adresse gefunden im Osten von München, mir im Telefonbuch die entsprechende Telefonnummer herausgesucht und angerufen und Jürgen meinte, ich soll doch mal vorbeikommen. Das habe ich dann gemacht und dann fing Jürgen an zu erzählen und zu erzählen und zu erzählen. Und irgendwann konnte ich mir das nicht mehr merken, habe schnell Papier herausgezogen, habe angefangen zu schreiben. Das ging 2 Stunden lang mindestens. Irgendwann hatte ich kein Papier mehr, habe auf irgendwelchen Umschlägen weitergeschrieben. Tja, Jürgen hatte viel zu erzählen und das war die wahre Geschichte von Radio Bavaria International, während seine Mitstreiter das manchmal doch ein bisschen schön ausgebaut hatten. Jürgen war der Techniker im Hintergrund, der eigentlich auch gerne ans Mikrofon wollte, aber nicht so oft gelassen wurde, der die Antennen zusammengebaut hat, der sie auch abenteuerlich über die Grenze geschafft hatte, der das Geld für den Sender gegeben hatte und der am Schluss von dessen großen Erfolg nichts mehr hatte, weil man ihn ausgebotet hatte. Deshalb hatte er über die Jahre das ganze Thema begraben und gedacht, es interessiert sich keiner mehr dafür und war dann völlig von den Socken, als ich bei ihm aufkreuzte und er merkte, es interessiert sich doch noch jemand dafür. Dieses Gespräch war dann die Grundlage des Südtirol-Kapitels in meinem Buch Piratensender, das mir auch das Wichtigste war, weil das nun mal das ist, was ich tatsächlich miterlebt habe. Mich interessieren auch die anderen Geschichten, aber Radio Caroline habe ich natürlich in seiner Piratensenderzeit nicht gehört. Wie auch, da war ich ja gerade erst 3 Jahre, als die Zeit zu Ende ging, die Swinging Sixties. Und der einzigste Zusammenhang mit Caroline in jeden Tagen war, dass man bei meiner Taufe »Oh, my darling Caroline« gesungen hat, um mich zu beruhigen. Von Ronnie. Damals hat ja niemand original englische Stücke gekannt. Nachdem mein Buch herausgekommen ist, haben sich dann natürlich immer mehr Leute für diese ganzen Geschichten interessiert. Da konnte man dann auch damals drüber reden. Das Problem war, als die ganzen Sachen noch relativ frisch waren, war es viel zu gefährlich, darüber zu reden, weil es einige unschöne Vorkommnisse um diese Sender aus Südtirol gegeben hatte. Wie immer haben sich da halt ziemlich brutale Geschäftemacher mit eingemischt. Und das war auch der Grund, warum Jürgen sich dann komplett aus der Sache zurückgezogen hatte. Damit wollte er nichts zu tun haben, das war nicht seine Welt. Er war kein Dynamitfischer oder Großklapp, er war ein bodenständiger Mensch. Später hat er dann sehr gerne von seiner Geschichte erzählt. Das wollte er auch jetzt in Erkrath auf dem kommenden Radiotag tun. Doch leider wurde er unerwartet zu der großen Sendestation im Himmel abberufen. Das ist sehr traurig. Ich wäre so gerne nochmal mit ihm auf einen seiner geliebten Gipfel gestanden, von denen aus er gesendet hat oder gerne gesendet hätte. Wo er jetzt ist, hat er den weit besseren Standort. Aber mit dem Empfang klappt es trotzdem nicht so ganz. Jürgen, vielen Dank, dass ich dich kennenlernen konnte.
und dass du mir die Geschichte erzählt hast, wie das wirklich war mit dem Piratenradio aus Südtirol. Und ich bin sehr froh, dass du dich dann doch noch im Guten an diese Zeit erinnern und davon anderen Leuten erzählen konntest. Und da mir weitere Worte fehlen, lasse ich jetzt noch einmal Pink Floyd sprechen. The Great Gig in the Sky. Den hast du nun, Jürgen.

Der 24. Erkrader Radiotag, die Veranstaltung für BCDXer, Seesender-Fans und andere Radiofreaks, wird nach dem großen Erfolg letztes Jahr erneut am 5. September 2026 an gewohnter Stelle im Technischen Museum KUKUTEC in Hilden stattfinden. Diesmal etwas früher, direkt nach dem Ende der Sommerferien oder teilweise in Bayern sogar noch während. Deswegen den Hinweis schon jetzt, damit man das noch planen kann. Bereits dort geplant sind die Vorstellung des Medienportals FM Kompakt durch seinen Betreiber Thomas Kircher, Radio Monique, Ferreiden stellt sein neues Seesenderbuch vor und erwartet dazu Gäste aus den Niederlanden. Ein Interview mit Helmer Lützke, eine schillernde Radiokarriere über RTL Radio Luxemburg bis zum Schwarzwaldradio, wo er heute sendet. Und schließlich Herbert Wisser, die aktuelle Mediensituation in den Niederlanden und in Belgien. Der geplante Vortrag von Jürgen von Wedel, Delta Golf 3 Whisky Zulu, von Südtirol bis Bayern, Radio Bavaria International, kann von ihm dagegen leider nicht mehr gehalten werden. Jürgen verstarb unerwartet am 18. Juni im Alter von nur 72 Jahren. Es werden stattdessen Freunde und Zeitzeugen von Jürgen und Radio Bavaria International von ihm und dem Projekt berichten. Wer dazu auch noch etwas beisteuern kann, möge sich beim Veranstalter Jan Sundermann per E-Mail melden. Diese lautet Jan Sundermann in einem Wort, Sundermann mit 2 N, @fastmail.fm. Jan Sundermann @fastmail.fm. Die Veranstaltung findet von 13 bis 19 Uhr statt. Der Eintritt beträgt 12 Euro. Im KUKUTEC, Forststraße 73, 40721 Hilden. Man kann mit der Bahn und Bus anreisen, mit dem Flugzeug ab Düsseldorf und auch mit dem Thalyszug aus Brüssel über Köln. Ein sehr empfehlenswertes Event von Jan Sundermann organisiert. Ein Beitrag von Wolf Dieter, Delta Lima 2, Mike Charlie Delta.

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1: Ja, was haben wir heute zum Beginn der Sendung in den Nachrichten gehört? Die USA reaktivieren in diesen Tagen wieder viele ihrer überstürzt stillgelegten Kurzwellensender, unter anderem den im hessischen Lampertheim. Offenbar hat man auch im Kürzungswahn der Trump-Regierung gemerkt, dass die Kurzwellen auch heute noch unverzichtbar sind, weil sie staatliche Zensur und Internetblockaden durchbrechen können. Wir von Radio DARC wissen das seit mehr als 11 Jahren und senden auf Kurzwelle in große Teile Europas. Und auch die Funkamateure wissen das. Sie verwenden dieses Medium jeden Tag, um Kontakte in die ganze Welt herzustellen. Und damit das auch gut klappt und man Bescheid weiß, kommt jetzt wieder die aktuelle Funkwettervorhersage von Christian Reiber, Delta Lima 8, Mike, Delta Whisky, vom HF-Referat des DARC.
2: Die Flärmacher der letzten Woche waren die aktiven Regionen 4478 und 4479. 2x und über 60 M-Flares brachten sie zuwege. Am Beginn der letzten Woche sind sie nun von der Bildfläche verschwunden und wie erwartet sackte die Sonnenaktivität regelrecht ab. Von 203 solaren Flugseinheiten eine Woche zuvor ging es in gerader Linie um fast 100 Einheiten abwärts. Und das, obwohl sich die neuen aktiven Regionen 4482 und 4485 mit 2M-Flares zu Wort meldeten. 3 der von den Flaremachern ausgeworfenen Plasmawolken trafen am letzten Wochenende auf das Erdmagnetfeld. Freitagabend wurde es bereits unruhig und am frühen Samstagmorgen kam dann gegen 3 Uhr UTC der erste große Einschlag, um die Mittagszeit dann 2 weitere kurz nacheinander. Die Magnetometer maßen einen K-Index von 6 bis 7. Es wurde also die Kategorie G3 der 5-stufigen NOAA-Skala erreicht, die die Schwere von Magnetstürmen beschreibt. Erst in der Nacht auf Montag beruhigte sich das Erdmagnetfeld. Die Ionosphäre kam danach aber relativ schnell wieder auf die Beine. Die MUF über Mitteleuropa stieg dann wieder bis 25 MHz. Allerdings gab es auch immer wieder F2-Abdeckung durch die sporadische E-Schicht. Was das 10- und 6-Meter-Band aufleben lässt, behindert nämlich auf den niedrigeren Bändern oft die DX-Ausbreitung, wenn nämlich die Signale bereits von der sporadischen E-Schicht zurückgeworfen werden und gar nicht mehr bis zur deutlich höher liegenden F2-Schicht durchdringen. Wenn man also mal auf 20 oder 15 Meter ein QSO mit einer Station quasi um die Ecke macht, in 50 oder 100 Kilometer Entfernung, dann dürfte da recht sicher Sporadik E die Hände im Spiel haben. So sehr viel ist im Moment auf der Sonne allerdings nicht los. Ein wenig Unterstützung kommt an diesem Wochenende von der Sonnenrückseite. Man muss sehen, wie sich die Region 4482 und 4485 weiterentwickeln. Aber alles in allem wird die Sonnenaktivität verhalten bleiben, in einem Bereich zwischen 110 und 140 solaren Flugseinheiten. Schneller Sonnenwind aus einem großen koronalen Loch hat zum Wochenende hin das Erdmagnetfeld etwas in Wallung versetzt. Dieser Einfluss verschwindet jetzt aber. Ein kleineres koronales Loch sorgt an diesem Wochenende zwischendurch für etwas Unruhe. Ansonsten bleibt es magnetisch weitgehend ruhig. Für die nächste Woche sieht es daher nach durchschnittlichen sommerlichen Bedingungen aus. Größere Störungen sind im Moment nicht erkennbar. Die MUF sinkt nachts auf Werte knapp unter 15 MHz ab. Das 20-Meter-Band sollte also die meiste Zeit nutzbar bleiben. Tagsüber sind 20 und 17 Meter die besten DX-Bänder, 15 Meter öffnet regelmäßig, darüber sind kürzere F2-Öffnungen möglich, sofern die sporadische E-Schicht das zulässt. Die ist weiterhin bestens in Form. An diesem Wochenende findet im Rahmen der IRU HF World Championship auch wieder die WRTC, die Amateurfunk-Teamweltmeisterschaft, statt, und zwar in England. Das ist praktisch um die Ecke. Da kann man den 50 teilnehmenden Teams also recht einfach QSO-Punkte spendieren. 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

das war's nun für heute. Wir sind leider schon wieder am Ende von Radio DARC angelangt. 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Redaktion und Musikauswahl hatte Rainer Englert, Delta Foxtrot 2, November Uniform. Wir hoffen, die Sendung hat Spaß gemacht. Wenn ja, sagen Sie es doch einfach weiter. Wenn Sie wollen, hören wir uns nächste Woche wieder. Gleiche Zeit, gleiche Frequenz. 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Auf Wiederhören, moin, tschüss, servus und 73, gut DX, bis zum nächsten Mal.

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1: Verantwortlich für Düsse-Senn ist der Geschäftsführer von den Schleswig-Holsteinischen Heimatbund, Benjamin Adel und Molfsee.
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0: Dat Wetter für morgen, Dienstag, der 14. 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An Dienstag gibt dat blanken Tunde längerfristigen Sonnenschein, ob Wolken oder af und zu Wolkenfälle. Zumeist blüfft dat drüig, enkelte Schuhen oder Gewitter sind aber möglich. Der Höchstwerten sind 23 Grad in Niestadt in Holstein, bis zu 28 Grad in Wendörp bei Hamburg. Der nordöstliche Wind weit schwach bit mortig. Der Widern Wetter utsichten. An Mitte weg focken hell bit sünnig, hier und dort in Ben Meerwolken, in den meisten Rebeden aber drüig. Der Höchstwerten sind 24 bit 29 Grad, an enkelte Ört auch in Ben der Röwe. Schwacke stehen wie's mortige Wind ut Nord bit Ost.

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Moin moin, liebe Lüd, hallo Freunde und Geistesverwandte. Auf den Wellen vom offenen Kanal Lübeck UKW FM 98,8 oder 106,5 im Kabel sowie im Internet über www.radiobadsegeberg-online.de hören Sie heute Neumünster für eine Welt ohne Atomwaffen. Im Sendeformat Mama Bus Extras begleiten wir Neumünster auf dem Weg dorthin. Zu den Mayors for Peace, den Bürgermeistern für Frieden. Die Initiative für dieses weltweite Netzwerk ging 1982 von den Bürgermeistern von Hiroshima und Nagasaki aus. Vor dem Hintergrund der Hunderttausende Tote nach dem Abwurf der Atombomben 1945 suchten sie Verbündete für eine Welt ohne Atomwaffen. Das Ziel damals Global Zero, eine Welt ohne Atomwaffen bis 2020. Das kann wohl kaum noch erreicht werden. Aber es gibt Neuigkeiten.

zum Thema Frieden tut sich was. Nicht in Bad Segeberg, aber in und um Bad Segeberg, in Neumünster, sozusagen nebenan. Denn in Neumünster hat sich das Friedensforum neu gegründet, 2016. Der alte Slogan »Wir machen den Schwan zur Friedenstaube« gilt immer noch. Ergänzt um Willy Brandt »Der Friede ist nicht alles, aber ohne Frieden ist alles nichts«. Das Friedensforum Neumünster startete im Februar 2016 mit einer ersten Mahnwache für Frieden und Gerechtigkeit, eine dauerhafte Zusammenarbeit mit der ökumenischen Arbeitsstelle im Kirchenkreis Altholstein. Die Mahnwache für Frieden und Gerechtigkeit wird seitdem regelmäßig am ersten Dienstag im Monat abgehalten, öffentlich auf dem Großflecken beim Kleinen Prinzen neben dem Klatschpalais, von 17 bis 18 Uhr. Anschließend geht's zum internen Forumstreffen, meist in einen Seminarraum am Alten Kirchweg 5. Silke Leng vom Kirchenkreis Altholstein ist da Gastgeberin. Im Friedensforum Neumünster ist unter anderem auch der DGB vertreten, inklusive Verdi, mit Dr. Christoph Ostheimer, die türkische Gemeinde mit Ibrahim Ortasa und der Verein Tolsi für Toleranz und Zivilcourage mit Dr. Heiner Wadle. Hinzu kommen viele Einzelmitglieder, alles Freunde, denen der Friede mehr am Herzen liegt als der geruhsame Feierabend.

Bei den Mahnwachen sucht das Friedensforum das Gespräch mit anderen, informiert über aktuelle Friedensthemen, sammelt Unterschriften für Aufrufe und präsentiert sich selbst mit verschiedenen Postkarten. Neben der ersten Postkarte mit Informationen zur Mahnwache fragt es unter anderem über der Überschrift Neumünster will Frieden, was alles, wann ist Frieden? Die Frage interessierte auch eine Lehrerin in Neumünster. In einer DATS-Klasse mit geflüchteten Jugendlichen fragte sie nach. Eine Antwort daraus lautet: Frieden in deinem Land ist wichtiger als Essen und Schlafen. Frieden ist, wenn alle Religionen sich respektieren. Du schläfst und wachst auf und du wartest, dass morgen dein Land gebaut wird. Frieden ist, zu den Geräuschen der Vögel aufzuwachen und keine Angst zu haben. Wenn du diese Dinge in deinem Land triffst, brauchst du nichts anderes. Wenn wir uns lieben und Erinnerungen an Hass und Rache auslöschen und Frieden lieben. Das ist mein Frieden.

2017 bot die Stadt Neumünster mit dem vom schleswig-holsteinischen Bildungsministerium geförderten Projekt Wir wollen Neumünster engagierten Bürgerinnen die Möglichkeit zur Qualifizierung und Vernetzung. Denn das Miteinander entscheidet, ob Engagement gelingt. Federführend waren die Stadtplanerin Uta Rautenstrauch und Johanna Göb vom Kulturbüro der Stadt. In mehreren Workshops in Kooperation mit der Zukunftsmacherakademie Kiel, vertreten durch Robin Pfaff, wurden die Teilnehmerinnen fit gemacht für Projektkonzipierung und deren Entwicklung über Kampagnen. Wichtigste Erkenntnis daraus: Im Konkreten liegt die Kraft. Für das Friedensforum Neumünster bedeutete das, ein konkretes Projekt zu starten, das öffentlich sichtbar und nachhaltig wirkt. Die Geburtsstunde von Mayors for Peace, Bürgermeister für Frieden in Neumünster.

Zunächst beteiligte sich das Friedensforum Neumünster am Aktionstag der Stadt im September 2018 auf dem Kunstflecken. Mit der Umfrage unter den Ausstellerinnen »Wir wollen Neumünster, wollen wir auch einen Bürgermeister für Frieden?« fragte das Friedensforum nach. Alle stimmten zu, nur zwei enthielten sich. Sie begründeten dies damit, grundsätzlich keine politischen Äußerungen abzugeben. Wie auch immer, das Friedensforum hatte zur Umfrage auch die Stadtpräsidentin Schettiger eingeladen und den Oberbürgermeister Dr. Tauras. Die Stadtpräsidentin Schettiger meldete sich spontan und wünschte viel Erfolg bei der wünschenswerten Aktion. Der Oberbürgermeister Dr. Tauras lud zu einem Gespräch ein. Im Gespräch erklärte Dr. Tauras seine grundsätzliche Bereitschaft, einem diesbezüglichen Beschluss der Ratsversammlung folgen zu wollen. Allerdings erklärte er auch seine Bedenken gegen die Initiative. Obwohl Kriegsdienstverweigerer, glaube er, dass das Gleichgewicht des Schreckens bislang Kriege verhindert habe. Auch sei er aufgrund seines Amtes Reserveoffizier, demnach der Politik der Bundesregierung verpflichtet. Daher empfahl er dem Friedensforum, andere Verbündete in den Fraktionen zu suchen.

Das Friedensforum Neumünster suchte also in der Sache Bürgermeister für Frieden, Mayors for Peace, Verbündete in den Ratsfraktionen. Die fand es sofort bei der Linken, den Grünen und schließlich bei der SPD. Die SPD stellte den entsprechenden Antrag. Der ist am 18. Juni beraten und beschlossen worden. Die Skeptiker wie die CDU und die FDP-Ratsfraktion haben dagegen gestimmt. Aber auch die NPD. Die CDU hat sich dazu nicht weiter geäußert, wohl aber die Stadtpräsidentin Schettiger. Sie ist CDU-Mitglied. Sie wiederholte ihre Bereitschaft, das Amt Mayor for Peace als Repräsentantin der Ratsversammlung und der Stadt Neumünster ehrenamtlich übernehmen zu wollen, in Kooperation mit dem hauptamtlichen Bürgermeister Dr. Tauras. Denn sie glaubt, dass eine Welt ohne Atomwaffen den Frieden auf Dauer sicherer macht. Die FDP begründete ihre Ablehnung damit, Mayors for Peace sei reine Symbolpolitik. Sie wirke kaum. Allein für die FDP-Ratsfraktion scheint das sogar zu stimmen. Dabei hat der verstorbene Ex-Außenminister Dr. Guido Westerwelle, ebenfalls FDP, sich schon 2009 für eine Welt ohne Atomwaffen eingesetzt. Da hat er nämlich die Abschaffung der US-Atomwaffen in Deutschland im Koalitionsvertrag festschreiben lassen. Nach einem Interview mit ihm nannte die Süddeutsche Zeitung das sein erstes Projekt. Der SPD-Antrag wurde in der Ratsversammlung aber auch ohne die FDP ein Erfolg. Denn er wurde noch vom Bündnis für Bürger in Neumünster unterstützt. Damit bekam der Beitritt zum Bündnis der Bürgermeister für Frieden, MFP, eine klare Mehrheit von 23 Stimmen mit den Grünen und den Linken. Und Neumünster eine Stadtpräsidentin, die nun Mayor for Peace ist.

Über das Lead City Büro Hannover hat das Friedensforum Neumünster weitere Informationen zu Bürgermeister für Frieden, MFP, erhalten. Das Lead City Büro in Hannover ist für Deutschland Ansprechpartner dafür. Es hat Listen über die Mitgliedsstädte in Deutschland und Informationen über den Inhalt und den Ablauf einer Mitgliedschaft im Netzwerk Mayors for Peace. In Schleswig-Holstein gibt es inzwischen 13 Städte, die Mitglied sind. Die meisten davon sind aus SPD-Initiativen dazugekommen. Kiel ist seit April 1985 dabei und damit die älteste Stadt in Schleswig-Holstein. Bad Oldesloe die zweitälteste, mit Beitritt im September 1985. Kiel hat als Besonderheit keinen Mayor for Peace, sondern einen Stadtpräsidenten für den Frieden. Derzeit Herrn Tovar. Brunsbüttel ist seit 1987 dabei und hat ebenfalls eine Besonderheit. Dort haben CDU, FDP und SPD gemeinsam die Initiative ergriffen. 5 von den 13 Mitgliedsstädten sind sogenannte Flaggenstädte. Bad Oldesloe, Brunsbüttel, Geesthacht, Kiel und Rendsburg hissen am 8. Juli die Mayor for Peace-Flagge. Damit erinnern sie an das Rechtsgutachten der UNO zu Atomwaffen und das wegweisende IGH-Urteil dazu. Denn am 8. Juli 1996 stellte der Internationale Gerichtshof fest, der Einsatz von Atomwaffen verstoße generell gegen das humanitäre Völkerrecht. Er bestätigte dabei die Verpflichtung zu nuklearer Abrüstung. Mehr dazu ist im Freien Radio Neumünster zu hören. Joachim Schröder, Rechtsanwalt und Mitglied im Friedensforum, hat sich im Radio zu Mayors for Peace und den INF-Vertrag befragen lassen. Das Interview ist in der Audiothek vom Freien Radio Neumünster nachzuhören.

Eine häufige Frage zu Mayors for Peace: Was tun die eigentlich? Hinter vielen Symbolhandlungen wie Kirschblütenfest, Flaggentag, Hiroshima oder Nagasaki-Gedenktag oder dem Läuten für Frieden verbirgt sich ein weltweites Netzwerk. Mehr als 7.700 Städte in 163 Ländern gehören inzwischen dazu. Demnach vernetzen sich Mayors for Peace untereinander, aber auch mit anderen, mit sogenannten NGOs, Non-Government Organization oder Non-Profit Organization. Das erfolgreichste Netzwerk dabei ist ICAN, die internationale Kampagne zur Ächtung von Atom- oder Nuklearwaffen. Über 400 Mitgliedsorganisationen in 100 Ländern haben ICAN bei seiner Kampagne begleitet. Damit ist es gelungen, 122 UN-Länder vom neuen Atomwaffenverbotsvertrag zu überzeugen. Diese Länder haben sich in einer Konferenz im Juli 2017 auf den Vertrag geeinigt. Der neue Atomwaffenverbotsvertrag unterscheidet sich vom alten Atomwaffensperrvertrag von 1970. Der galt nur für die damaligen 5 Atommächte. Der neue Atomwaffenverbotsvertrag ist ein Ächtungsvertrag, ähnlich den Verträgen zur Ächtung von Landminen oder B- und C-Waffen. Er gilt nach Ratifizierung weltweit. Auf der Generalversammlung am 20. September in New York haben ihn dann die ersten 51 Staaten unterzeichnet. Bis April 2019 hatten 70 Staaten unterzeichnet und 23 Staaten, darunter Österreich, haben den Vertrag schon ratifiziert. 90 Tage nach der 50. Ratifizierung wird der Vertrag in Kraft treten und damit für alle Staaten bindendes Völkerrecht. ICAN erhielt für die erfolgreiche Kampagne 2017 den Friedensnobelpreis. Mayors for Peace gehört dazu. Ebenso wie die IALANA, die Internationale Vereinigung von Juristen gegen Atomwaffen, und der IPPNW, die Internationale Vereinigung von Ärzten gegen Atomwaffen.

Eine weitere Frage. Warum Mayors for Peace jetzt? Nach dem Ende des Kalten Krieges 1990 ist es zu einer weltweit einmaligen militärischen Abrüstung von Atomwaffen gekommen. Von ehemals 60.000 auf 15.000 Sprengköpfe. Mit dem Amtsantritt von Donald Trump hat nun eine neue Phase globaler nuklearer Aufrüstung begonnen. US-Präsident Trump kombiniert diese Phase mit Kündigung von Atomverträgen wie dem INF-Vertrag zwischen USA und Russland oder dem Abkommen mit dem Iran. Auch droht er öffentlich mit Auslöschung und Vernichtung von Iran oder Nordkorea. Selbst der Leiter der Münchner Sicherheitskonferenz, Wolfgang Ischinger, erkennt da die Gefahr einer unbeabsichtigten Eskalation. Unbeabsichtigte Eskalationen kennen wir aus der Geschichte. Der 30-jährige Krieg und der Erste Weltkrieg sind bekannte Beispiele für die verheerende Wirkung solcher Eskalationen. Eine nukleare Eskalation wäre um vieles schlimmer. ICAN zeigte auf, dass selbst ein kleiner nuklearer Krieg zwischen Regionalmächten wie Indien und Pakistan zum Tod von Milliarden Menschen führen würde, durch den nuklearen Winter, der einem solchen Krieg folgt. Einstein sagte dazu: Ich bin mir nicht sicher, mit welchen Waffen der Dritte Weltkrieg ausgetragen wird, aber im Vierten werden sie mit Steinen und Stöcken kämpfen. Die Bürgermeister für Frieden, Mayors for Peace, wollen weder mit Stöcken und Steinen noch mit Atomwaffen kämpfen. Sie wollen überhaupt nicht kämpfen, sondern mit und in ihren Städten in Frieden leben.

0: Wie wollen Bürgermeister für Frieden, Mayors for Peace, so einen verheerenden Atomkrieg verhindern? Ganz einfach, durch Abschaffung von Atomwaffen bzw. deren Ächtung. Sie sind sich sicher, solange Atomwaffen auf der Welt sind, machen sie die Welt nicht sicherer, sondern unsicherer. Denn beabsichtigte wie unbeabsichtigte Eskalationen sind damit vorprogrammiert. Die Eskalation ist nur eine Frage der Zeit. Das Gesetz dazu hat Captain Murphy schon 1949 entdeckt. Bei einem Raketenschlittentest. Es lautet: Anything that can go wrong will go wrong. Alles, was schiefgehen kann, wird schiefgehen. Davor schützt nur die Abschaffung von Atomwaffen. Die Ächtung von Atomwaffen, die ICAN mit dem neuen Atomwaffenverbotsvertrag zunächst anstrebt, ist dahin nur ein erster Schritt. Symbolpolitik ist dabei wichtig, denn Symbole vereinen, weltweit. Was wäre das Christentum ohne Kreuz, das Judentum ohne Stern oder der Islam ohne Halbmond? Aber Bürgermeister für Frieden, Mayors for Peace, machen mehr als Symbolpolitik. Sie wirken bis in die UNO hinein, mit anderen zusammen, zum Beispiel über das Netzwerk von ICAN. Ist das nicht wie der Sack Reis, der in China umfällt und ein Erdbeben verursacht, oder der Schmetterling am Amazonas, dessen Flügelschlag einen Tornado in Texas auslöst?
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Im Radio Bad Segeberg auf den Wellen vom offenen Kanal Lübeck hörten Sie heute Neumünster unter Frieden. In Neumünster hat die Initiative der Bürgermeister von Hiroshima und Nagasaki von 1982 immerhin einen Beschluss im Jahr 2019 ausgelöst. Diesen Beschluss gilt es nun mit Leben zu füllen. Viel Erfolg dabei wünschen wir dem neuen Mayor for Peace, der Stadtpräsidentin Anna-Katharina Schettiger, für eine Welt ohne Atomwaffen.

Am kommenden Montag können Sie uns wiederhören. Gleiche Welle, gleiche Zeit. Für Fragen, Kommentare oder Mitschnitte für den privaten Gebrauch können Sie uns zwischenzeitlich erreichen über unsere alte Mailadresse info@raps.info. Raps mit weichem B für Radio Bad Segeberg.

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1: 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Danke.

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1: Verantwortlich für die folgende Sendung ist Carsten Vollbehr.
2: Moin, hier ist
1: Moin miteinander, ich hoffe, ihr habt schon richtig Bock auf unsere Top 666 der 80er. Und was rede ich? Wir treten in dieser Stunde ein in die Top 100. Wir, das sind an den Mikrofonen Christian aus Kiel-Wellingdorf, Martin aus Kiel-Holtenau und ich, Carsten Vollbehr, das Nordlicht im Fun & Music Team aus meinem kleinen Studio in Altenholz. Eine bunte Stunde liegt vor uns mit sanften Klängen, aber auch mit ganz viel Energie in der Musik, um nicht zu sagen High Energy. Unser Platz 107 von Evelyn Thomas aus 1984.

Platz 106, The Twist von den Fat Boys und Chubby Checker. Ja, ich war ursprünglich der Meinung, dass das Original von Chubby Checker aus dem Jahr 1963 ist, weit gefehlt. 5 Jahre zuvor haben die Midnighters den Song bereits veröffentlicht, also Chubby Checker war auch schon ein Cover. Für die Fat Boys war es aber auch der einzige große Hit in Deutschland. Es bleibt bei dem einzigen großen Hit in unserem Land für einen Musiker und dann auch noch ein Weihnachtslied, welches keins ist. Der zweite Teil kommt mir irgendwie bekannt vor. Ich will aber nicht abschweifen. In einem Interview mit der BBC Channel 4 erklärte Jonah Louis, dass es ein Protestsong ist und sich der Text auf eine historische Begebenheit im Ersten Weltkrieg bezieht. Es gibt nur eine Textzeile, welche den Bezug zu Weihnachten hergibt, in dem ein Soldat auf dem Feld seine Freundin vermisst. Ich spiele euch jetzt auf Platz 105 Jonah Louis mit Stop the Cavalry.

Aretha Franklin lehnte diesen Song ab. Da griff Diana Ross zu. Upside Down. 1980 stellte sie damit die Musikwelt auf den Kopf und gelangte auf unseren Platz 104 der Top 666. Die 80er sind sehr erfolgreich und dabei ist vieles aus diesen Jahren erfolgreicher als das Original. So auch die Version von Always on My Mind. Ein Song, an dem sich schon 1971 Brenda Lee, 1972 Elvis Presley und zuletzt sehr erfolgreich Willie Nelson 1981 versucht hatten. Hier sind sie auf Platz 103, die Pet Shop Boys.

Musik aus Down Under, Real Life und Send Me an Angel. Nicht ganz ein One-Hit-Wonder, denn es gab noch das Stück Catch Me, I'm Falling, das in Deutschland auch in die Top 10 ging. Aber Send Me an Angel war eindeutig ihr größter Hit. Interessanterweise eine Nummer 1 gerade bei uns in Deutschland, während es in Australien nur zu Platz 6 reichte. In den Top 666 der 80er Jahre belegt das Lied die 102. Knapp an den Top 100 vorbeigeschrammt. Und meine Herren, bei uns wird an der Platzierung nicht geschummelt. Es reicht schon, wenn der Gesang nicht von denen stammt, die es eigentlich uns glauben machen wollten, dass sie es wären. Milli Vanilli, der Skandal schlechthin, der deshalb aufflog, weil während eines Live-Auftritts das Playback-Band stehen blieb. Tja, und da kam raus, dass die Jungs zwar gut aussahen und toll tanzen konnten, aber eben nicht selbst sangen. Grammy weg, das Duo verschwand beim Plattenlabel aus dem Repertoire und Entschädigungsleistungen waren für die Käufer fällig. Böses Ende einer steilen Karriere. Hier jetzt unser Platz 101, Milli Vanilli und Girl, I'm Gonna Miss You.

Raffi-Deutscher, der nicht nur durch seine Lieder Schlagzeilen gemacht hat, sondern auch durch die Veröffentlichung seiner finanziellen Probleme. Der zweite war Pop- und Schlagersänger Oliver Simon. Er hatte seine ersten musikalischen Schritte bereits im Kindes- und Jugendalter bei den Domsingknaben der Münchner Frauenkirche. Oliver spielte Klavier, Posaune, Gitarre und Schlagzeug. Zudem betrieb er noch einen Musikverlag und ein Tonstudio. Der nächste Hit wurde von 3 Leuten geschrieben. Es werden aber immer nur 2 genannt, da Tim Rice eher unbekannt ist im Gegensatz zu Björn Ulvaeus und Benny Andersson von ABBA. Der Hit auf Platz 99 ist wie vom Fremdenverkehrsministerium in Thailand geschrieben. Als der Song die Charts stürmte, war Bangkok noch kein beliebtes Tourismusziel. In dem Lied wurde bereits 1984 der Sextourismus thematisiert. Jetzt könnt ihr euch ein musikalisches Bild von Bangkok machen mit Murray Head und One Night in Bangkok auf Platz 99.

Meine erste Moderation in den Top 100 und schon regnet es. Max Werner spielt sich mit seinem Rain in May auf Platz 98. Max Werner war ursprünglich Schlagzeuger der niederländischen Band Kajak und Rain in May war die erfolgreichste Single seines zweiten Soloalbums. Ich finde, seine Betonung auf Schlagzeug kann er wie auch Phil Collins nicht verbergen. Bei dem folgenden Platz 97 werde ich schwach. Richard Sanderson singt diesen Soundtrack aus dem französischen Teenagerfilm La Boom, die Fete. Was eine Szene, als alle wild herumhoppeln und die 13-jährige Vic Bereton von einem Freund den Walkman-Kopfhörer aufgesetzt bekommt und sich ihm zu Reality an den Hals schmeißt. Eine Pubertätskomödie, die später in La Boom 2 fortgesetzt wurde. Sophie Marceau selbst hat sich später von der Verpflichtung einer weiteren Fortsetzung mit 1 Million Franc freigekauft. 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

Reinhard Fendrich und Macho Macho, unser Platz 96. Eine mexikanische Volksweise diente als Melodie und dann hat er einen Protesttext dagegen geschrieben, dass eine große deutsche Frauenzeitschrift die Abkehr vom Softie zum Macho gefordert hatte. Für diesen Text brauchte Fendrich nur wenige Minuten. Und ich brauche sogar nur wenige Sekunden, um euch ein bisschen Appetit auf die Top 666 der kommenden Woche zu machen mit den Plätzen 93 bis 81.

Ich fasse kurz zusammen. Der japanische Junge hat nur von einem wundervollen Leben geträumt. Dies in ausführlicher Form und noch viel mehr, also heute in einer Woche auf diesem Sendeplatz. Jetzt noch unser Platz 95, das ist Styx mit Boat on the River. Und auf der 94 folgt dann Rod Stewart mit Baby Jane. Das war seine einzige Nummer 1 in Deutschland. Und zum Schluss noch ein Song, für den es hauchdünn nicht in die Top 666 gereicht hat. Deswegen kommt Billy Idol mit Eyes Without a Face ganz am Ende noch ein bisschen zu seinem Recht. Die On-Air-Lampe ist bei Martin und Christian schon lange aus und bei mir auch gleich. Wir hören uns hoffentlich nächste Woche wieder. Bis dann, sage ich, Carsten Vollbehr. Tschüss.

Hallo, mein Name ist Andreas Malatotolo. Ich bin verantwortlich für diese Sendung. Und heute geht es mal wieder um die Geschichte und Geschichten aus der Rock- und Popmusik. Und gleich zu Anfang wird's ein bisschen gruselig und mysteriös. Es geht um Robert Johnson, einen schwarzen Bluesmusiker, der von 1911 bis 1938 lebte im Mississippi-Delta. Er führte ein rastloses Leben und spielte auf Tanzveranstaltungen und als Straßenmusiker. Andere Musiker seiner Zeit fanden ihn nicht besonders talentiert. Dann verschwand er für ungefähr ein halbes Jahr von der Bildfläche. Als er wieder auftauchte, war er ein exzellenter Gitarrist und Sänger. Schnell ging die Geschichte um, dass er dem Teufel seine Seele verkauft hat und dafür zu einem exzellenten Gitarristen wurde. Er selbst hat dem auch nie widersprochen. In seinem kurzen Leben, er wurde ja nur 27, hat er nur 29 Songs aufgenommen. Trotzdem hat er einen immensen Einfluss auf die zukünftige Blues-, Rock- und Popmusik gehabt. Zu allem Überfluss starb er auch noch unter ungeklärten Umständen. Die Geschichte, die am häufigsten zitiert wird, er wurde von einem eifersüchtigen Ehemann vergiftet. Wir hören jetzt von Robert Johnson, Crossroads.

Als nächstes hören wir einen Blues-Song aus neuerer Zeit. My Dog Left Too, gespielt im Robert Johnson-Style.

In der Rock- und Popmusik gibt es viele Geschichten über Musiker und Musikerinnen, die unter mysteriösen Umständen verschwunden oder gestorben sind. Unter anderem auch Conny Converse. Sie war Singer-Songwriterin und hat im Alter von 50 Jahren Briefe an ihre Familie verfasst, in dem sie äußerte, ein neues Leben anzufangen. Sie fuhr mit ihrem Auto fort und wurde nie wieder gesehen. Wir hören jetzt ihren Song How Sad, How Lovely.

Es gibt aber nicht nur traurige und mysteriöse Geschichten in der Rock- und Popmusik, sondern auch lustige und skurrile. Zum Beispiel die Geschichte um die Band Van Halen und ihre braunen M&Ms in der Garderobe. Die Band hatte sehr umfangreiche Verträge mit ihren Veranstaltern. Unter anderem auch die Klausel, dass immer eine Schüssel M&Ms in ihrer Garderobe stehen musste. Aber es durften keine braunen dazwischen sein. Haben Sie doch braune M&Ms gefunden? Wussten Sie, dass der Veranstalter Ihren Vertrag nicht anständig gelesen hatte? Und kontrollierten alles noch einmal doppelt und dreifach. Jetzt kommt Jump von Van Halen.

Manche Bands stiften auch absichtlich Verwirrung. So in dem Fall von The White Stripes. Jack White, die eine Hälfte der White Stripes, wollte nicht, dass das Publikum weiß, dass sie verheiratet sind, weil er nicht wollte, dass sie sich zu sehr auf die Beziehung konzentrieren und nicht zu sehr auf die Musik. Darum erzählt er allen, sie wären Geschwister. Tatsächlich waren sie verheiratet und auch schon geschieden, bevor die White Stripes berühmt wurden. Jetzt kommt natürlich Seven Nation Army.

Mal kurz etwas Aktuelles zwischendurch. Letzte Woche ist die Rock- und Popsängerin Bonnie Tyler aus England verstorben. Sie war bekannt durch ihre raue Stimme. Die entstand nach einer Stimmbandoperation, sollte sie ihre Stimme schonen. Sie war aber wütend darüber, dass sie nicht singen durfte und schrie ganz laut. So dadurch ist diese raue Stimme dauerhaft geblieben. Wir hören jetzt ihr berühmtestes Stück, Totally Eclipse of a Heart.

Auch verstorben in diesem Jahr ist Dick Perry. Er war zwar nie ein festes Mitglied von Pink Floyd, hat aber ihren Sound maßgeblich mitgeprägt. Wir hören jetzt von Pink Floyd Wearing Inside Out.

Ein weiterer Musiker, der in diesem Jahr verstorben ist, ist Sly Dunbar. Der berühmte Reggae-Schlagzeuger und Produzent ist dieses Jahr verstorben. Wir hören jetzt von ihm das Reggae-Stück Battle of Jericho.

auch in diesem Jahr verstorben ist Tony Wilson, der Bassist und Mitbegründer von Hot Chocolate. Er hatte wesentlichen Einfluss auf ihren Sound und wir hören jetzt You Sexy Thing.

Auch die australische Rockband Midnight Oil hat einen Verlust zu beklagen. Ihr Schlagzeuger Rob Hurst ist dieses Jahr verstorben. Er war nicht nur ein begnadeter Musiker, sondern auch politischer Aktivist und Umweltschützer. Wir hören jetzt von Midnight Oil, Beds Are Burning.

So, jetzt aber Schluss mit dem Nachgesang. Die Rolling Stones, selbst schon in einem beträchtlichen Alter, haben doch tatsächlich noch ein neues Album aufgenommen. Daraus hören wir den Titel In the Stars.

Auch Paul McCartney war unermüdlich und hat ein neues Album aufgenommen. Und darauf erzählt er sehr viel aus seiner Jugend, wie er aufgewachsen ist in Liverpool. Wir hören jetzt den Song Ripples in a Pound.

So, und zum Schluss, da wir schon bei Neuerscheinungen sind, es gibt ein neues Album von Madonna. Ein Titel daraus singt sie mit Sam Smith. Also zwei Extremmusiker, ein Engländer und eine Amerikanerin, tun sich zusammen und singen das Stück Vulgar.

Tja, da muss ich ja sagen, dass ich die Alben von dem Ex-Beatle Paul McCartney und den Rolling Stones, die verbliebenen Ron Wood, Mick Jagger und Keith Richards, doch einfach besser finde als das neue Album von Madonna. So, dann bleibt mir noch zu sagen, ich wünsche euch eine schöne Sommerzeit. Wir hören uns wieder jeweils am zweiten Montag des Monats um 20 Uhr. Bis dahin habe ich wieder ein paar interessante Geschichten aus der Rock- und Popmusik ausgegraben. Tschüss, bis dahin.

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